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1: Ich bin Katrin Steinberger. Die Deutsche Bahn macht das beliebte Familienticket zur Dauerlösung. Ab November kostet eine Hin- und Rückfahrt für Familien dauerhaft 99,99 Euro inklusive Reservierung im ICE. Gebucht werden kann ab dem 26. Oktober. Ursprünglich war das Familienticket ein Angebot zu den Sommerferien. Die Aktion brachte 100.000 zusätzliche Familien in die Züge, sagte Bahnchefin Paller der Bild am Sonntag. Eine Bundespräsidentin aus Ostdeutschland, das wünscht sich die Ostbeauftragte der Bundesregierung Kaiser. Menschen aus den neuen Bundesländern seien in Führungspositionen noch immer zu wenig sichtbar. Auch finanziell gäbe es klare Unterschiede zwischen Ost und West. Diese Ungleichheit müsse abgebaut werden, damit die deutsche Einheit als vollendet gilt, so Kaiser. Die Nachfolge von Bundespräsident Steinmeier soll im Januar gewählt werden. Vor der Küste Neuenglands sucht die US-Küstenwache nach einem vermissten Kleinflugzeug mit 6 Menschen an Bord. Die Maschine vom Typ Gulfstream G100 war in Bermuda gestartet und auf dem Weg nach Boston und meldete einen Notfall. Kurz darauf verschwand das Signal über dem Atlantik. Die Ursache ist noch unklar. 3 mutmaßliche Einbrecher aus Innsbruck sitzen jetzt in Oberbayern in Untersuchungshaft. Ein Ermittlungsrichter erließ Haftbefehle gegen die 34, 30 und 19 Jahre alten Männer. Laut Polizei sollen die Verdächtigen ein Waffengeschäft in Innsbruck ausgeraubt und viele Waffen mitgenommen haben. Mit dem Dieselgut flüchteten sie offenbar über die Grenze nach Bayern. Bei Mittenwald wurden sie festgenommen. Für die deutsche Fußballnationalmannschaft steht am Abend das 4. Nations League-Spiel an in Griechenland. Und da hat die DFB-Elf um Bundestrainer Jürgen Klopp noch eine Rechnung offen. Nach der 0:1-Pleite im Hinspiel ist sie auf Revanche aus. Thomas Bremser berichtet.
2: Ein deutlich besseres Ergebnis als im Hinspiel wünscht sich Jürgen Klopp. Im Hinspiel haben die talentierten Griechen vor allem auf eine robuste Defensive gesetzt. Damit ist das zusammengewürfelte deutsche Team gar nicht klargekommen. Doch die Klopp-Mannschaft hat inzwischen mehr Selbstvertrauen nach der starken Leistung gegen Serbien. Neben Jonas Urbich im Tor wird auch Alexander Pavlovic im Mittelfeld beginnen. Der erwartet im kleinen Stadion von Thessaloniki einen Hexenkessel.
3: Der KI-generierte Autoverkehrsdienst meldet normalen Verkehr in und um München. Mit aktuellen Daten vom MET Norwegen hier das KI-generierte Wetter für München. Bis zum Morgen erwartet uns eine starke Bewölkung mit Temperaturen von etwa 11 Grad Celsius. Zudem ist es teils neblig. Im weiteren Verlauf des Tages klart das Wetter auf und am Mittag überwiegt die Sonne bei angenehmen 19 Grad. Der Nachmittag präsentiert sich bewölkt, aber immer noch mit ein wenig Sonnenschein und Temperaturen um 20 Grad. Abends verdichten sich die Wolken erneut und es wird stark bewölkt bei etwa 15 Grad. In der Nacht bleibt es stark bewölkt mit Tiefstwerten von rund 13 Grad. Vereinzelt kann es Regen geben.

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1: Ich bin Katrin Steinberger. Das Familienticket der Deutschen Bahn kommt gut an. Über 200.000 Reisende haben das Angebot in den Sommerferien genutzt und jetzt wird es dauerhaft angeboten. Das kündigt der Bahnchefin Palla gegenüber der Bild an. Mit 99,99 Euro für Hin- und Rückfahrt im ICE ist es attraktiv. Zwei Erwachsene und bis zu vier Kinder fahren damit. AfD-Kandidaten sollten zum Vorsitzenden von Bundestagsausschüssen gewählt werden können, findet Hessens Ministerpräsident Rhein. Die AfD sei gewählt, so müsse man mit ihr umgehen, sagte der CDU-Politiker dem Magazin Stern. Rhein will sich politisch klar von der AfD abgrenzen, sie aber nicht ausgrenzen. Bislang verweigern andere Parteien die nötigen Mehrheiten. Das Bundesverfassungsgericht sieht darin keinen Fehler. Zara hat ein Kinder-Halloween-Kostüm aus dem Sortiment genommen, nachdem Kritiker Parallelen zur Kleidung von KZ-Häftlingen im Nationalsozialismus bemängelt hatten. Und das nicht zum ersten Mal. Diana Kramer berichtet.
2: 2014 sorgte ein blau-weiß gestreiftes Kinderhemd für Aufsehen, das einen gelben sechszackigen Stern auf der Brust hatte und an Judensterne erinnerte. 2007 waren neben Blumen auch Hakenkreuze auf einer Stofftasche von Zara. Dieses Mal ist es ein Halloween-Kostüm. Jacke und Hose blau-weiß gestreift mit Aufdrucken, die aussahen wie Stacheldraht und Aufnähern, die an Häftlingsnummern erinnerten. Zara erklärte, man bedauere jedes Missverständnis.
1: Eine neue Studie von SOS Kinderdörfer und Terre des Hommes zeigt, künstliche Intelligenz bringt Chancen, ist für Kinder und Jugendliche aber auch gefährlich. KI ist bereits Teil ihres Alltags in Schulen, sozialen Medien und Unterhaltung. Kinder seien aber zu wenig vor Deepfakes und manipulativen Algorithmen geschützt. Die Autoren fordern deshalb strengere Gesetze, berichtet das Redaktionsnetzwerk Deutschland. Jetzt sind die Stunden gezählt. Heute endet das Oktoberfest in München und es könnte ein neuer Besucherrekord werden. Schon zur Halbzeit waren 3,8 Millionen Menschen beim größten Volksfest der Welt auf der Theresienwiese. Das sind 300.000 mehr als im letzten Jahr und 400.000 mehr als im Rekordjahr 2023. Damals kamen insgesamt 7,2 Millionen Besucher zum Oktoberfest.
3: Der KI-generierte Autoverkehrsdienst meldet normalen Verkehr in und um München. Mit aktuellen Daten vom MET Norwegen hier das KI-generierte Wetter für München. Schauen wir auf das Wetter am heutigen Sonntag. Es startet morgen früh stark bewölkt mit Temperaturen von etwa 11 Grad und es gibt teils Nebel. Später beim Mittag wird es sonnig und die Temperatur steigt auf etwa 19 Grad an. Am Nachmittag ändert sich das Wettermuster nur leicht. Es bleibt bewölkt, aber es gibt noch ein wenig Sonne bei Temperaturen um die 20 Grad. Am Abend dann wieder stark bewölkt mit Temperaturen von etwa 15 Grad. In der Nacht bleibt es ebenfalls stark bewölkt und die Tiefstwerte liegen bei etwa 13 Grad. Es kann vereinzelt Regen geben.

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1: Ich bin Katrin Steinberger. Erst war es nur ein Angebot während der Sommerferien. Jetzt will die Deutsche Bahn das Familienticket dauerhaft anbieten. Das hat Bahnchefin Paller in der Bild am Sonntag angekündigt. Für den Pauschalpreis von 99,99 Euro. Einzelheiten von Jan-Henner Reitze.
2: Bis zu 5 Personen Hin- und Rückfahrt mit dem ICE inklusive Sitzplatzreservierung. Dieses Pauschalangebot hat im Sommer schon dazu geführt, dass 100.000 Familien mehr mit der Bahn gefahren sind, sagt Konzernchefin Paller. Ab dem 1. November soll es das Familienticket jetzt dauerhaft geben, der Verkauf am 26. Oktober starten.
1: Tanken im Nachbarland Polen dürfte für viele deutsche Autofahrer jetzt noch attraktiver sein. Dort ist jetzt bis Ende des Jahres ein Spritpreisdeckel in Kraft. Der Liter Normalbenzin kostet damit in Polen nur noch umgerechnet 1,54 Euro. Möglich wird das durch eine gesenkte Mehrwertsteuer, eine niedrigere Energiesteuer und einen staatlich festgelegten Maximalpreis. Finanziert wird das Modell über eine neue Übergewinnsteuer für Mineralölkonzerne. Eine Bundespräsidentin aus Ostdeutschland, das wünscht sich die Ostbeauftragte der Bundesregierung Kaiser. Menschen aus den neuen Bundesländern seien in Führungspositionen noch immer zu wenig sichtbar. Auch finanziell gäbe es klare Unterschiede zwischen Ost und West. Diese Ungleichheit müsse abgebaut werden, damit die deutsche Einheit als vollendet gilt, so Kaiser. Die Nachfolge von Bundespräsident Steinmeier soll im Januar gewählt werden. Nach dem Einbruch in ein Waffengeschäft in Innsbruck sitzen 3 mutmaßliche Täter jetzt in Oberbayern in Untersuchungshaft. Ein Ermittlungsrichter hat Haftbefehle gegen die Männer erlassen. Unter ihnen sollen ein Niederländer und ein Franzose sein. Sie sollen Freitag früh etliche Waffen erbeutet und damit über die Grenze nach Bayern geflüchtet sein. Bei Mittenwald wurden sie festgenommen. Jonas Urbich steht auch gegen Griechenland im Tor der deutschen Fußballnationalmannschaft. Bundestrainer Jürgen Klopp hat bestätigt, dass der 23-Jährige vom FC Bayern heute in Thessaloniki wieder spielt. Eigentlich war mit dem Debüt von Finn Dahmen gerechnet worden. Urbich soll aber Spielpraxis sammeln, weil er beim FC Bayern nur Ersatz hinter Manuel Neuer ist. Anstoß ist um 20.45 Uhr. Zu sehen ist das Spiel bei RTL.
3: Der KI-generierte Autoverkehrsdienst meldet normalen Verkehr in und um München. Mit aktuellen Daten vom MET Norwegen, hier das KI-generierte Wetter für München. Heute Morgen erwarten wir zunächst eine überwiegend bewölkte Situation mit Temperaturen um die 12 Grad. Hinzu kommt Nebel in einigen Gebieten, der den Start in den Tag etwas trüb machen könnte. Im Laufe des Vormittags klart es aber auf und bis zum Mittag werden wir sonnige Verhältnisse genießen können, während sich die Temperaturen auf angenehme 19 Grad erhöhen. Der Nachmittag präsentiert sich dann wieder etwas wechselhafter, teilweise bewölkt, aber immer noch mit ausreichend Sonne und Temperaturen um die 20 Grad. Abends verdichten sich die Wolken zusehends, was zu stark bewölkten Verhältnissen bei Temperaturen von etwa 15 Grad führt. In der Nacht bleibt es dann weiterhin stark bewölkt und die Tiefstwerte sinken auf 12 Grad. Zudem besteht die Möglichkeit vereinzelter Regenfälle.

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Es ist jetzt 5 Uhr und eine Minute.

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1: Ich bin Katrin Steinberger. Guten Morgen. Die Deutsche Bahn macht das beliebte Familienticket zur Dauerlösung. Ab November kostet eine Hin- und Rückfahrt für Familien dauerhaft 99,99 Euro inklusive Reservierung im ICE. Gebucht werden kann ab dem 26. Oktober. Ursprünglich war das Familienticket ein Angebot zu den Sommerferien. Die Aktion brachte 100.000 zusätzliche Familien in die Züge, sagte Bahnchefin Paller der Bild am Sonntag. Deutschland muss sein Wasser besser schützen. Dafür braucht es einen Kurswechsel, findet Bundesumweltminister Schneider. Wasser dürfe nicht mehr schnell abgeleitet werden. Stattdessen sollen Flüsse, Auen, Wälder und Böden als Speicher dienen. Dazu gehören nasse Moore, stabilere Mischwälder und moderne Leitungsnetze, so Schneider im Kölner Stadtanzeiger. In Berlin berät heute eine Wasserkonferenz, auch mit der EU-Umweltkommissarin. Brasilien steht vor einer entscheidenden Präsidentenwahl. Fast 160 Millionen Menschen entscheiden über die Zukunft des größten Landes Lateinamerikas. Amtsinhaber da Silva tritt gegen den rechten Senator Bolsonaro an. Er ist der Sohn des früheren Präsidenten Bolsonaro. In Umfragen liegen beide Kopf an Kopf. Viele erwarten eine Stichwahl am 25. Oktober. Jetzt sind die Stunden gezählt. Heute endet das Oktoberfest in München und es könnte ein neuer Besucherrekord werden. Schon zur Halbzeit waren 3,8 Millionen Menschen beim größten Volksfest der Welt auf der Theresienwiese. Das sind 400.000 mehr als im Rekordjahr 2023. Damals kamen insgesamt 7,2 Millionen Besucher zum Oktoberfest. Für die deutsche Fußballnationalmannschaft steht am Abend das vierte Nations League-Spiel an in Griechenland. Und da hat die DFB-Elf um Bundestrainer Jürgen Klopp noch eine Rechnung offen. Nach der 0:1-Pleite im Hinspiel ist sie auf Revanche aus. Thomas Bremser berichtet.
2: Ein deutlich besseres Ergebnis als im Hinspiel wünscht sich Jürgen Klopp. Im Hinspiel haben die talentierten Griechen vor allem auf eine robuste Defensive gesetzt. Damit ist das zusammengewürfelte deutsche Team gar nicht klargekommen. Doch die Klopp-Mannschaft hat inzwischen mehr Selbstvertrauen nach der starken Leistung gegen Serbien. Neben Jonas Urbich im Tor wird auch Alexander Pavlovic im Mittelfeld beginnen. Der erwartet im kleinen Stadion von Thessaloniki einen Hexenkessel.
3: Der KI-generierte Autoverkehrsdienst meldet normalen Verkehr in und um München. Mit aktuellen Daten vom MET Norwegen hier das KI-generierte Wetter für München. Heute Morgen erwarten wir eine Wolken-Sonne-Mischung mit Temperaturen, die sich auf etwa 13 Grad einpendeln. Zudem ist es stellenweise neblig. Die Sonne gewinnt im Laufe des Tages an Einfluss und so zeigt sich der Mittag sonnig bei angenehmen 19 Grad. Nachmittags lockert die Sonnenstrahlung etwas auf und wir erleben einen teils bewölkten Himmel, während die Temperaturen auf bis zu 20 Grad steigen. Am Abend verdichten sich die Wolken und es wird stark bewölkt bei etwa 15 Grad. In der Nacht bleibt es stark bewölkt mit Tiefstwerten von ungefähr 12 Grad, wobei vereinzelt Regenfälle auftreten können.
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1: Ich bin Angela Kress. Guten Morgen. Erst war es nur ein Angebot während der Sommerferien, jetzt will die Deutsche Bahn das Familienticket dauerhaft anbieten. Das hat Bahnchefin Palla in der Bild am Sonntag angekündigt, für den Pauschalpreis von rund 100 Euro. Einzelheiten von Jan-Henner Reitze.
2: Bis zu 5 Personen Hin- und Rückfahrt mit dem ICE inklusive Sitzplatzreservierung. Dieses Pauschalangebot hat im Sommer schon dazu geführt, dass 100.000 Familien mehr mit der Bahn gefahren sind, sagt Konzernchefin Palla. Ab dem 1. November soll es das Familienticket jetzt dauerhaft geben, der Verkauf am 26. Oktober starten.
1: AfD-Kandidaten sollten zum Vorsitzenden von Bundestagsausschüssen gewählt werden können. Die CDU sollte das unterstützen, findet Hessens Ministerpräsident Rhein. Die AfD sei gewählt, so müsse man mit ihr umgehen, sagte er dem Stern. Rhein will sich politisch klar von der AfD abgrenzen, sie aber nicht ausgrenzen. Bislang verfehlten AfD-Kandidaten die nötigen Mehrheiten für diese Positionen. Die Bundesregierung steht beim Thema Rente unter Zeitdruck. Wirtschaftsministerin Reiche verlangt in der Bild, dass Arbeitsministerin Baas schnell einen Gesetzentwurf vorlegt und die umstrittene Reform bis Ende des Jahres beschlossen wird. Die SPD habe die Arbeit der Rentenkommission mitgetragen. Zentrale Bausteine sollten nicht wieder in Frage gestellt werden. In Karlstein am Main in Unterfranken steht heute die Nachwahl für den Gemeinderat an. Die ursprüngliche Kommunalwahl vom März wurde vom Landratsamt Aschaffenburg für ungültig erklärt. Grund war ein Formfehler. Eine Wählergruppe hatte ihre Kandidaten offen per Handzeichen statt geheim gewählt. Das Bürgermeisteramt ist von der Wiederholung nicht betroffen. Die deutsche Fußballnationalmannschaft kann heute die Niederlage gegen Griechenland wieder wettmachen. In Thessaloniki steht das Nations League Rückspiel an. Bundestrainer Jürgen Klopps Plan steht.
3: Wir wollen tatsächlich versuchen, ein deutlich besseres Ergebnis zu erzielen als im Hinspiel. Im Hinspiel haben wir vieles versucht. Manches hat geklappt, aber nicht genug, um Griechenland zu schlagen.
1: Deutschland braucht Punkte für eine gute Ausgangslage für das Weiterkommen ins Viertelfinale. Anpfiff ist um 20.45 Uhr.
4: Der KI-generierte Autoverkehrsdienst meldet normalen Verkehr in und um München. Mit aktuellen Daten vom MET Norwegen hier das KI-generierte Wetter für München. Heute Mittag erwartet uns sonniges Wetter mit Temperaturen um 19 Grad. Im Laufe des Nachmittags verändern sich die Wetterbedingungen leicht und wir erleben eine Mischung aus Sonne und teils bewölktem Himmel bei Temperaturen, die bis auf etwa 20 Grad steigen werden. Am Abend verdichten sich die Wolken und es wird stark bewölkt bei Temperaturen um 15 Grad. In der Nacht bleibt es weiterhin stark bewölkt mit Tiefstwerten von etwa 12 Grad, wobei vereinzelt Regenfälle auftreten können. Für morgen ist wieder sonniges Wetter vorhergesagt, diesmal mit Höchsttemperaturen um die 20 Grad.

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1: Ich bin Angela Kress. Guten Morgen. Bundeskanzler Merz ist zu einem Solidaritätsbesuch in der Ukraine eingetroffen. Er will dem Land weitere konkrete Hilfe für den Abwehrkampf gegen Russland zusagen. Es geht vor allem um Abfangdrohnen und weitreichende Waffen. Wenn Russland nicht gestoppt werde, richte sich seine Kriegsmaschinerie früher oder später gegen uns, sagte der CDU-Chef bei seiner Ankunft in Kiew. Es gibt immer mehr öffentliche Ladesäulen für Elektroautos. Laut Bundesnetzagentur waren es Anfang September 209.000, fast ein Viertel mehr als im Juli letztes Jahr. Spitzenreiter bei den kreisfreien Städten bleibt Stuttgart. Jan-Henner Reitze berichtet.
2: Es tut sich was bei den Möglichkeiten, wo Elektroautos geladen werden können. Dass es in kleineren Städten und auf dem Land trotz Wachstums immer noch vergleichsweise wenige öffentliche Ladesäulen gibt, hält aus Sicht der Autoren der Studie immer noch viele Menschen davon ab, auf ein E-Auto umzusteigen.
1: Die Deutsche Bahn will das Familienticket dauerhaft anbieten. Eine Hin- und Rückfahrt soll damit rund 100 Euro kosten, inklusive ICE-Reservierung. Bahnchefin Palla hat der Bild am Sonntag gesagt, dass das Angebot in den Sommerferien mehr Familien in die Bahn gelockt hat. Deshalb soll es ab November dauerhaft angeboten werden. Zum Thema Pünktlichkeit dämpfte Palla die Erwartungen. Die Sanierung des Schienennetzes werde mindestens 10 Jahre dauern. Bei einer Demonstration am Rande der Feierlichkeiten zum Tag der Deutschen Einheit sind 4 Polizisten in Bremen leicht verletzt worden. Die Kundgebung wurde gestoppt, als von Demonstrationsteilnehmern eine Deutschlandflagge verbrannt wurde. Polizisten wollten Personalien feststellen und wurden teils mit Fahnenstangen angegriffen. Insgesamt liefen die Einheitsfeier und das Bürgerfest aber ruhig, sagt die Polizei. Heute ist der letzte Tag der Feierlichkeiten. Vielerorts in Bayern wird heute Erntedank gefeiert. Bayerns Landwirtschaftsministerin Kaniber sagt, ein voller Tisch wirke für uns oft selbstverständlich, aber das sei er nicht. Das Jahr in der Landwirtschaft war bisher geprägt von Hitze und Trockenheit. Das Landesamt für Statistik schätzt etwa die Erntemenge beim Getreide auf 5,6 Millionen Tonnen, knapp 13% weniger als im vergangenen Jahr.
3: Der KI-generierte Autoverkehrsdienst meldet normalen Verkehr in und um München. Mit aktuellen Daten vom MET Norwegen hier das KI-generierte Wetter für München. Heute Morgen ist die Sonne bereits aufgegangen und lässt den neuen Tag mit einem sonnigen Anblick beginnen. Im weiteren Verlauf des Vormittags bleibt es sonnig, sodass wir Temperaturen bis zu 20 Grad erreichen werden. Nachmittags ändert sich das Wettermuster leicht. Es wird teilweise bewölkt, aber die Sonne zeigt sich immer wieder durch die Wolken und die Temperatur hält sich konstant bei etwa 20 Grad. Am Abend verdichten sich die Wolken, es wird stark bewölkt und die Temperaturen sinken auf etwa 15 Grad. In der Nacht bleibt es stark bewölkt und wir können mit Tiefstwerten von etwa 12 Grad rechnen, vereinzelt kann Regen auftreten. Morgen wird es dann wieder sonnig und wir erreichen Höchstwerte um die 20 Grad.

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1: Ich bin Angela Kress. Guten Morgen. Bundeskanzler Merz ist wieder in der Ukraine, diesmal ist seine Reise aber besonders gefährlich. Vor wenigen Stunden hatte das russische Außenministerium ausländische Besucher und Diplomaten vor einem Aufenthalt in Kiew gewarnt. In den vergangenen Monaten gab es mehr Drohnenangriffe auch auf Personenzüge. Merz lässt sich davon nicht abbringen, er will dem ukrainischen Präsidenten Selenskyj weitere Unterstützung zusagen. Es wird weiter um die Rentenreform gerungen und Bundeswirtschaftsministerin Reiche macht Druck. Bis zum Jahresende sollte die Reform beschlossen sein, sagte die CDU-Politikerin der Bild am Sonntag. SPD-Arbeitsministerin Baas solle sich beeilen mit ihrem Gesetzentwurf, Uli Reitinger berichtet.
2: Reiche sagt, Baas muss die Koalitionsbeschlüsse umsetzen, denn sie habe sie schließlich aktiv mitverhandelt. Heißt, die Vorschläge der Rentenkommission sollen 1:1 umgesetzt werden. Aber die SPD tut sich schwer mit einem Kernstück dieser Vorschläge. Sie will, anders als die Experten, am vorzeitigen Renteneintritt ohne Abschläge nach 45 Beitragsjahren festhalten.
1: Kinderrechtsorganisationen warnen vor den Gefahren der künstlichen Intelligenz für Kinder und Jugendliche. KI sei bei jungen Menschen tief im Alltag verankert, oft ohne dass es ihnen bewusst ist, heißt es in einer Studie. Die Autoren fordern, dass Kinderschutz von Anfang an Teil jeder KI-Anwendung wird. Eine DAK-Studie hatte im März gezeigt, dass bis zu 10% der Kinder und Jugendlichen mit KI etwa vertrauliche Dinge besprechen. Beim Umgang mit Wasser braucht es ein Umdenken. Das sagt Bundesumweltminister Schneider mit Blick auf dieses trockene Jahr. Heute sei es die Aufgabe, Wasser so gut wie möglich in der Landschaft zu halten. Die Länder forderte er im Kölner Stadtanzeiger dazu auf, Mittel aus dem Sondervermögen für Infrastruktur zu einem guten Teil in die Wasserinfrastruktur zu investieren. Die Diözese Eichstätt hat wieder einen Bischof. Christian Würz, bislang Weihbischof in Freiburg, tritt sein neues Amt in einem Gottesdienst heute offiziell an. Der 55-Jährige ist der aktuell jüngste Diözesanbischof Deutschlands. Würz Vorgänger Gregor Maria Hanke hatte sein Amt im Juni letzten Jahres abgegeben.
3: Der KI-generierte Autoverkehrsdienst meldet normalen Verkehr in und um München. Mit aktuellen Daten vom MET Norwegen hier das KI-generierte Wetter für München. Heute geht es mit sonnigem Wetter in den Mittag, dabei erreichen wir Temperaturen von etwa 19 Grad. Am Nachmittag zeigt sich der Himmel dann teilweise bewölkt, aber immer noch mit Sonnenschein und Temperaturwerten um die 20 Grad. Abends verdichten sich die Wolken zu einer starken Bewölkung bei Temperaturen um 15 Grad. In der Nacht bleibt es weiterhin stark bewölkt und kann vereinzelt Regen geben, während die Tiefstwerte auf etwa 12 Grad sinken. Morgen wird es dann wieder sonnig und wir erreichen Höchstwerte von rund 20 Grad.

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3: Es ist ganz genau 9 Uhr und eine Minute geworden. Wir messen 11 Grad in München-Thalkirchen. Somit startet sie die Sonntagsausgabe der Morgenwelle.
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1: Ich bin Angela Kress. Guten Morgen. Es gibt immer mehr öffentliche Ladesäulen für Elektroautos. Laut Bundesnetzagentur waren es Anfang September 209.000, fast ein Viertel mehr als im Juli letztes Jahr. Spitzenreiter bei den kreisfreien Städten bleibt Stuttgart. Jan-Henne Reitze berichtet.
2: Es tut sich was bei den Möglichkeiten, wo Elektroautos geladen werden können. Dass es in kleineren Städten und auf dem Land trotz Wachstums immer noch vergleichsweise wenige öffentliche Ladesäulen gibt, hält aus Sicht der Autoren der Studie immer noch viele Menschen davon ab, auf ein E-Auto umzusteigen.
1: In Sachen Pünktlichkeit wird sich bei der Bahn so schnell nichts ändern. Das Schienennetz sei über viele Jahre vernachlässigt worden, hat Bahnchefin Paller der Bild am Sonntag gesagt. Man könne das System nur Stück für Stück erneuern und nicht in ein oder zwei Jahren aufholen, was lange Jahre versäumt wurde. Ihre Prognose, die Sanierung des Schienennetzes wird mindestens 10 Jahre dauern. Ein breites Bündnis von Gewerkschaften und Wohlfahrtsverbänden ruft die Bundesregierung auf, vor geplanten Kürzungen in verschiedenen Sozialbereichen abzusehen. Konkret geht es etwa um geplante Änderungen bei der Einstufung in die Pflegegrade. Die Verbände sagen, es muss sichergestellt werden, dass Pflegebedürftige angemessen versorgt werden und auch die Personalbemessung der Einrichtungen hängt von den jeweiligen Pflegegraden ab. Bei einer Demonstration am Rande der Feierlichkeiten zum Tag der Deutschen Einheit sind 4 Polizisten in Bremen leicht verletzt worden. Die Kundgebung wurde gestoppt, als von Demonstrationsteilnehmern eine Deutschlandflagge verbrannt wurde. Polizisten wollten Personalien feststellen und wurden teils mit Fahnenstangen angegriffen. Insgesamt liefen die Einheitsfeier und das Bürgerfest aber ruhig, sagt die Polizei. Heute ist der letzte Tag der Feierlichkeiten. Letzter Oktoberfesttag und das könnte in diesem Jahr mit einem Besucherrekord zu Ende gehen. Am Mittag gibt es das traditionelle Böllerschießen zu Füßen der Bavaria. Im Anschluss sollen die Besucherzahlen bekannt gegeben werden. Gefeiert wird dann noch bis in die Nacht. Der bisherige Besucherrekord stammt aus dem Jahr 2023 mit 7,2 Millionen Menschen.
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3: Und der Radio Tude Verkehrsdienst meldet im Moment störungsfreien Verkehr in und um München.
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3: Geblitzt wird auf der Putzbrunner Straße in Richtung stadtauswärts, dann auf der Kreiler Straße auch stadtauswärts, kurz vorm Schatzbogen bei der Tanke, auf der Ganghofer Straße bei der Bushaltestelle, dann zwischen Neufahrn und Goldach, in Hallberg-Moos die Grünecker Straße, danke Hartmut, und im Autobahnkreuz Neufahrn wird geblitzt, und zwar von der A9 kommend, in der Überleitung rüber auf die A92 Richtung Deggendorf, danke an Taxifahrer Sigi. Wenn auch Sie Blitzer melden wollen, dann am besten gleich direkt die Studionummer 089 723 2000.
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3: Vielerorts hat sich der Nebel schon aufgelöst. Dort, wo es noch neblig ist, verschwindet er meist bis zur Mittagszeit. Dann scheint ganz überwiegend die Sonne. Ein paar lockere Wolken sind auch unterwegs. Im Westen kann es dann gegen Abend einzelne Schauer geben. Die Temperaturen steigen heute auf 17 bis 23 Grad. Morgen starten wir mit Nebel in den Tag. Dann folgen längere sonnige Abschnitte. Nur in der Nähe der Alpen kann es noch einzelne Schauer geben. In München-Thalkirchen in Wellechurchen messen wir derzeit genau 12 Grad und zum Abschluss noch die genaue Zeit. Es ist mittlerweile 9 Uhr und 17 Minuten.

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Today History, heute ist Sonntag, der 4. Oktober. Sie hören die Radio Today Morgenwelle mit der Stimme aus Sendling gepflegt in den Vormittag. Today History, heute ist Sonntag, der 4. Oktober. Sie hören die Radio Today Morgenwelle mit der Stimme aus Sendling gepflegt.

umgeben. Er gründete den Orden der Minderen Brüder, den der Papst im Jahr 1210 auch bestätigte. Heute existieren mehrere Männer- und Frauenorden, die sich auf Franziskus zurückführen. Die Brüder lebten ohne Besitz unter den Armen und wanderten durch die Städte, wo sie viel Zuspruch erhielten und mächtige Beschützer gewannen. Franziskus reiste im Jahr 1219 nach Palästina, wo er im Lager des islamischen Sultans Al-Kamil predigte. Nach der Rückkehr verfasste er mehrere Versionen einer Ordensregel. Ab dem Jahr 1224 zeigte sich Stigmata, also die Wundmale Christi, an seinem Körper. Bereits 2 Jahre nach seinem Tod wurde er heilig gesprochen. Sein inniges Verhältnis zur Natur, wie das Gebet Sonnengesang zeigt, und auch zu den Tieren, denen er angeblich auch predigte, prägte das Bild des populären Heiligen bis zum heutigen Tage. Geblitzt wird im Autobahnkreuz Neufahren, und zwar von der A9 kommend in der Überleitung rüber auf die A92 Richtung Deggendorf. Wenn Sie weitere Blitze erspechten, dann am besten gleich direkt die Studionummer 089 723 2000. 9 Uhr und mittlerweile 33 Minuten. 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

0: angesagt ist die Sonntagsausgabe der Radio Tude Morgenwelle, Sonntag, der 4. Oktober. Die Zeit mittlerweile 9 Uhr und genau 42 Minuten.
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0: Die AfD erreicht in einer INSA-Umfrage bundesweit erstmals die 30%-Marke und die Union fällt gleichzeitig auf ein neues Tief zurück. Damit liegt die AfD in der Erhebung 12 Punkte vor der Union von Kanzler Merz. Für beide Parteien sind dies innerhalb der INSA-Daten bisherige Höchst- bzw. Tiefstwerte. Das Oktoberfest ist bisher sehr gut besucht. Bis Donnerstag kamen 5,2 Millionen Besucher, wie aus anonymisierten Mobilfunkdaten hervorgeht. Das sind demnach rund 700.000 mehr als im gleichen Zeitraum des Vorjahres. Ein Treiber dürfte das gute Wetter sein. Rechnet man die Zahlen hoch, könnte das Fest dieses Jahr an der 7-Millionen-Marke kratzen. Bisherige Rekorde sind laut offizieller Seite des Oktoberfestes 7,2 Millionen Besucher im Jahr 2023. Damals war die Wiesn allerdings auch 2 Tage länger als dieses Jahr.

0: 9 Uhr mittlerweile 56 Minuten. Es ist 4 vor 10, Radio Today, die Morgenwelle. Der Mark hat angerufen, es gibt einen weiteren neuen Blitzer. Er meldet noch hinzu, die Bundesstraße B471 in Taufkirchen-Brunntal Richtung Autobahn wird geblitzt. Danke, Mark. Wenn auch Sie Blitzer melden wollen, 723 2000.
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Vielerorts hat sich der Nebel bereits aufgelöst. Dort, wo es noch neblig ist, verschwindet er meist bis zur Mittagszeit. Dann scheint ganz überwiegend die Sonne. Ein paar lockere Wolken sind auch mit dabei. Im Westen kann es gegen Abend einzelne Schauer geben. Die Temperaturen steigen auf 17 bis 23 Grad. Morgen starten wir mit Nebel in den Tag. Dann folgen längere sonnige Abschnitte. Nur in der Nähe der Alpen kann es noch einzelne Schauer geben.

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3: Es ist ganz genau 10 Uhr und 2 Minuten geworden. Wir messen 14 Grad in München-Thalkirchen. So an die Sonntagsausgabe der Today Morgenwelle.
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1: Ich bin Angela Kress. Das Familienticket der Deutschen Bahn soll ab November dauerhaft angeboten werden. Für rund 100 Euro sollen Familien eine Hin- und Rückfahrt sowie die ICE-Reservierung bekommen. Bahnchefin Paller hat der Bild am Sonntag gesagt, dass das Angebot in den Sommerferien gut ankam. Man habe etwa 100.000 Familien mehr befördert als im vergangenen Jahr. Kaufen kann man das Ticket demnach ab 26. Oktober. In der Europäischen Union sowie in Norwegen und der Schweiz sind in den ersten 9 Monaten dieses Jahr deutlich weniger Asylanträge gestellt worden. Gut 450.000 Anträge waren es laut Welt am Sonntag, rund ein Viertel weniger als im Vergleich zum Vorjahreszeitraum. Deutschland ist demnach nicht mehr Zielland Nummer 1, sondern liegt auf Platz 3 hinter Frankreich und Italien. Bundeskanzler Merz ist in der Ukraine, um dem Land weitere konkrete Hilfe für den Abwehrkampf gegen Russland zuzusagen. Begleitet wird er von Wirtschaftsministerin Reiche und 10 Unternehmern aus den Bereichen Rüstung und Energie. Ulf Mauder berichtet.
2: Es ist die bisher wohl gefährlichste Reise eines deutschen Kanzlers nach Kiew. Das russische Außenministerium warnte kurz vor der Reise die Europäer vor Aufenthalten in der Ukraine. Kanzler Merz machte deutlich, dass er sich davon nicht einschüchtern lasse. Sein Besuch gilt auch als Kampfansage an Russland.
1: Heftige Regenfälle und Gewitter haben auf der griechischen Insel Kreta Überschwemmungen ausgelöst und Schäden verursacht. Menschen steckten in ihren Autos fest, einige Touristen mussten evakuiert werden, wie Medien berichten. Die Zivilschutzbehörde rief die Bewohner mehrerer Orte dazu auf, höher gelegene Gebiete aufzusuchen. Auf Rhodos war am Tag davor eine deutsche Touristin von einem Blitz getötet worden. Größtenteils sind die Feierlichkeiten zum Tag der Deutschen Einheit in Bremen ruhig verlaufen, sagt die Polizei. Heute ist der letzte Tag der Feierlichkeiten. Im kommenden Jahr wird der Tag dann in Düsseldorf in Nordrhein-Westfalen gefeiert. Symbolisch wurde dafür der Staffelstab der Bundesratspräsidentschaft an NRW-Ministerpräsident Wüst übergeben. Der übernimmt den Vorsitz der Länderkammer offiziell ab November.
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3: Und der Radio Today Verkehrsdienst meldet auch weiterhin störungsfreien Verkehr in und um München.
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3: Geblitzt wird Bundesstraße B471 in Taufkirchen-Brunntal Richtung Autobahn. Noch einmal danke an Marc. Dann im Autobahnkreuz Neufahren wird geblitzt, und zwar von der A9 kommend in der Überleitung rüber auf die A92 Richtung Deggendorf. Dann in Hallberg-Moos die Grüneckerstraße. Dann zwischen Neufahren und Goldach wird geblitzt auf der Putzbrunner Straße stadtauswärts, auf der Kreiler Straße in München stadtauswärts vor dem Schatzbogen bei der Tanke und auf der Ganghofer Straße bei der Bushaltestelle. Und für weitere Blitzer am besten gleich direkt die Studionummer 089 723 2000 723 2000.
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3: Vielerorts hat sich der Nebel schon aufgelöst. Dort, wo es noch nebelig ist, verschwindet er meist spätestens bis zur Mittagszeit. Dann scheint ganz überwiegend die Sonne. Ein paar lockere Wolken sind auch mit dabei. Im Westen kann es gegen Abend einzelne Schauer geben. Die Temperaturen steigen auf 17 bis 23 Grad. Morgen starten wir mit Nebel in den Tag. Dann folgen längere sonnige Abschnitte. Nur in der Nähe der Alpen kann es einzelne Schauer geben. In München, Thalkirchen, Valley Churchen messen wir derzeit genau 15 Grad. Und zum Abschluss noch die genaue Zeit. Es ist mittlerweile 10 Uhr und 17 Minuten.
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Es ist jetzt mittlerweile 10 Uhr und genau 25 Minuten geworden. Das heißt, in genau 5 Minuten ist es 10:30. Und um 10.30 Uhr startet sie auch heute wieder die erste von insgesamt 3 Open Lines. Die Open Line, das ist die Durchsageplattform für unsere Hörer, wenn sie privat etwas hier durchsagen möchten und vielleicht auch nur einen kleinen Gruß absetzen wollen. Das geht natürlich alles dann um 10:30. Und zwar über die Studiotelefonnummer 089 723 2000. Wenn Sie hier mitmischen wollen, bitte gleich um 10:30 anrufen, wenn es losgeht. Es dauert nämlich nur längstens 3 Minuten. 089 723 2000, Radio zum Mitreden.

0: Und dann ist es auch schon wieder soweit, die Tude Open Line startet. Jetzt anrufen für private Kleinanzeigen oder Grüße. Es ist ganz genau 10.30 Uhr, ganz genau 10:30.
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0: So, dann schauen wir mal, wie wir hier als Ersten begrüßen können. Radio Today, die Open Line. Hallo, guten Morgen, wen haben wir dann?
2: Guten Morgen, da ist der Christoph.
0: Hallo Christoph, was liegt an?
2: Ich suche für meinen Neffen eine Kamera zum Fotografieren lernen.
0: Aha.
2: Und mir schwebt irgendwie so eine ältere, gute Kamera vor, die heute halt völlig wertlos sind. Zum Beispiel eine Nikon D300 oder D350, für die ich noch ein Ladegerät und Batterien und ein paar Objektive habe.
0: Damit wir uns richtig verstehen, Christoph, du suchst aber jetzt eine schon digital oder noch mit Film?
2: Das ist eine Digitalkamera, also D300 oder D350.
0: Also hast du dann doch relativ konkrete Vorstellungen. Film.
2: Das ist eine Digitalkamera, also D300 oder D350.
0: Also hast du dann doch relativ konkrete Vorstellungen.
2: Ja.
0: Okay.

0: Deine Nummer?
1: 0171 455 3796.
0: Wunderbar. Also ich drücke dir Daumen, dass sich jemand meldet, gell?
1: Dankeschön.
0: Mach's gut, servus.
1: Einen schönen Tag, servus.
0: Also der Christoph sucht eine günstige Digitalkamera, 089 723 2000. Das ist die Telefonnummer hier von uns, von Radio Today. Wenn Sie auch etwas suchen oder vielleicht auch etwas anbieten wollen, zum Beispiel eine digitale Kamera oder den Satz Winterreifen, den Satz Sommerreifen, wenn Sie den Nachmieter suchen, vielleicht das besondere Ersatzteil, den gut erhaltenen Gefrierschrank oder Kühlschrank, 089 723 2000. Dann ist heute ja der letzte Wiesentag. Vielleicht suchen Sie jemanden, mit dem Sie heute noch aufs Fest gehen können. Das könnte man auch durchsagen. Aber schauen wir mal, was der nächste Anrufer bringt. Radio Tude, hallo, guten Morgen.
2: Ja, guten Morgen, Peter, der Tobi.
0: Hallo Tobi, was gibt's?
2: Du, ich grüße an Dirk, an Werner, an Martin und alle, die zuhören, und wünsche euch einen grädigen Sonntag. Wirst du heute noch auf die Wiesen gehen oder wie schaut's aus?
0: Ich weiß es ehrlich gesagt noch nicht, wir werden sehen.
2: Alles klar,
0: Peter. Also mach's gut, Peter, Tobi, gell? Servus.
2: Servus.
0: Ein freundlicher Gruß von Tobi, 089 723 2000. Dann schauen wir mal, wen wir jetzt dann haben. Hallo, guten Morgen.
3: Guten Morgen, Peter, hier ist der Simon. Ich möchte euer ganzes Team grüßen und mein Papa und sein Bruder, seine Freundin von mir, die Maria, und mein Bruder Michi möchte ich grüßen und meine Bekannten Monika und Hermann und die Dalia, Papas Freundin Mama, und den Oswald, ihren Mann.
0: Okay, hast niemand vergessen?
3: Nein, und heute mache ich es mir noch gemütlich. Und du, Peter?
0: Ich auch. Du, dann mach's gut, Simon. Grüße zurück, gell?
3: Ciao, Peter.
0: Bis dann, servus. Und noch einmal eine Grußrunde vom Simon. Übrigens, die nächsten beiden Open Lines gibt es am Nachmittag und am Abend. Die Nachmittagsausgabe ist heute wieder um 16.30 Uhr und die Abendausgabe, die steigt dann um 19.30 Uhr und praktischerweise immer über die gleiche Nummer, nämlich 089 723 2000.
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1: Die AfD erreicht in einer INSA-Umfrage bundesweit erstmals die 30%-Marke und die Union fällt gleichzeitig auf ein neues Tief. Damit liegt die AfD in der Erhebung 12 Punkte vor der Union von Kanzler Merz. Für beide Parteien sind dies innerhalb der INSA-Daten bisherige Höchst- bzw. Tiefstwerte. Das Oktoberfest ist bisher sehr gut gesucht worden. Bis Donnerstag kamen 5,2 Millionen Besucher, wie aus anonymisierten Mobilfunkdaten hervorgeht. Das sind demnach rund 700.000 mehr als im gleichen Zeitraum des Vorjahres. Ein Treiber dürfte das sehr gute Wetter sein. Rechnet man die Zahlen hoch, könnte das Fest dieses Jahr an der 7-Millionen-Marke kratzen. Bisherige Rekord sind laut offizieller Seite des Oktoberfestes 7,2 Millionen Besucher im Jahr 2023. Damals war die Wiesn allerdings auch 2 Tage länger als dieses Jahr.

Vielerorts hat sich der Nebel schon aufgelöst. Dort, wo er aber immer noch vorhanden ist, verschwindet er meist bis spätestens zur Mittagszeit. Dann scheint ganz überwiegend die Sonne. Ein paar lockere Wolken sind auch mit dabei. Im Westen kann es gegen Abend dann einzelne Schauer geben. Die Temperaturen erreichen 17 bis 23 Grad. Morgen starten wir wieder mit Nebel in den Tag. Dann folgen längere sonnige Abschnitte. Nur in der Nähe der Alpen kann es noch einzelne Schauer geben. Der zuletzt gemeldete Blitzer steht B471 in Taufkirchen-Brunntal Richtung Autobahn. Für weitere Blitzer am besten gleich direkt die Studionummer 089 723 2000.

0: geblitzt wird die B471 und zwar von Olching kommend Höhe Dachau Süd. Den hat Rainer gerade gemeldet. Vielen Dank.
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0: Damit ist es ganz genau 11 Uhr und 2 Minuten geworden. Wir messen 17 Grad in München-Thalkirchen. Schon die Sonntagsausgabe der Today Morgenwelle.
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1: Ich bin Angela Kress. Die IT-Probleme bei der Bundesagentur für Arbeit sind behoben. Seit dem Abend sind die Online-Services wieder erreichbar, sagt die Behörde. Ein Hackerangriff war es demnach nicht. Die Störung hatte dafür gesorgt, dass zum Beispiel die Arbeitslosmeldung vorübergehend nicht funktioniert hat. Und die Agentur für Arbeit sagt jetzt, es soll keine Nachteile geben, wenn jemand Meldungen wegen der Störung nicht machen konnte. Der Hochsommer ist vorbei, die Trockenheit aber nicht. Bundesumweltminister Schneider fordert deshalb ein Umdenken beim Umgang mit Wasser. Die Zeiten, in denen wir uns über Wasser keine Gedanken machen mussten, sind endgültig vorbei, sagte er dem Kölner Stadtanzeiger. Diana Kramer berichtet.
2: Wenn die Gebirge mit ihren Gletschern als Wasserlieferanten ausfallen, müssten Moore wieder bewässert werden, Flüsse mehr Raum bekommen und Wälder zu Mischwäldern umgebaut werden. Schneider rät den Ländern, dafür Gelder aus dem 100 Milliarden Euro Sondervermögen für Infrastruktur zu nutzen.
1: Es wird weiter um die Rentenreform gerungen und Bundeswirtschaftsministerin Reiche macht Druck. Bis zum Jahresende sollte die Reform beschlossen sein, sagte sie der Bild am Sonntag. Die Koalition hatte sich darauf verständigt, die Vorschläge einer Kommission umzusetzen. SPD-Arbeitsministerin Baas will aber Ausnahmen durchsetzen, um den vorzeitigen Renteneintritt nach 45 Beitragsjahren für bestimmte Gruppen zu erhalten. Bei einem Brand auf einem großen Campingplatz am Gardasee sind mehr als 20 Menschen verletzt worden. Nach ersten Angaben der Behörden mussten mindestens 24 Urlauber ins Krankenhaus gebracht werden. Medien berichten, dass eine Person in kritischem Zustand sein soll. Die Löscharbeiten wurden durch explodierende Gasflaschen erschwert. Mittlerweile ist der Brand aber unter Kontrolle. Vielerorts in Bayern wird heute Erntedank gefeiert. Bayerns Landwirtschaftsministerin Karniber sagt, ein voller Tisch wirke für uns oft selbstverständlich, aber das sei er nicht. Das Jahr in der Landwirtschaft war bisher geprägt von Hitze und Trockenheit. Das Landesamt für Statistik schätzt etwa die Erntemenge beim Getreide auf 5,6 Millionen Tonnen, knapp 13% weniger als im vergangenen Jahr.
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3: Und der Radio Today Verkehrsdienst meldet A99 Höhe A8. Hier ist der linke Fahrstreifen blockiert durch eine ungesicherte Unfallstelle. Dann die A99 München Nord Richtung München Süd. Zwischen Hohenbrunn und dem Kreuz München Süd 3 Kilometer Stau. Die B471 Haar Richtung Taufkirchen. Zwischen Riemerling und Ottobrunn 1 Kilometer Stau. Und dann gibt es noch in München am Mittleren Ring 1 Kilometer Stau zwischen der Aigner Straße und Ramersdorf.
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3: Geblitzt wird in der Ortseinfahrt von Gauting mit Johnny Controlletti und Bauchladen. Danke Simone. Dann wird geblitzt einmal die B471 von Olching kommend Höhe Dachau Süd. Den hat Rainer gemeldet. Und noch einmal die B471 in Taufkirchen-Brunntal Richtung Autobahn. Den hat Mark gemeldet. Dann im Autobahnkreuz Neufahren und zwar von der A9 kommend in der Überleitung rüber auf die A92 Richtung Deggendorf. In Hallberg-Moos die Grünecker-Straße. Dann zwischen Neufahren und Goldach wird geblitzt, auf der Putzbrunner Straße in München stadtauswärts, auf der Kreiler Straße stadtauswärts, kurz vorm Schatzbogen bei der Tanke und auf der Ganghofer Straße bei der Bushaltestelle. Und sollte das immer noch nicht alles gewesen sein, dann am besten gleich direkt die Studionummer 089 723 2000.
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3: Vielerorts hat sich der Nebel bereits aufgelöst. Dort, wo er sich immer noch hält, verschwindet er aber meist bis zur Mittagszeit. Dann scheint ganz überwiegend die Sonne überall. Ein paar lockere Wolken sind auch unterwegs. Im Westen kann es gegen Abend einzelne Schauer geben. Die Temperaturen steigen auf 17 bis 23 Grad. Morgen starten wir mit Nebel in den Tag. Dann folgen längere sonnige Abschnitte. Nur in der Nähe der Alpen kann es einzelne Schauer geben. In München, Thalkirchen, in Valley Church messen wir derzeit genau 17 Grad und zum Abschluss noch die genaue Zeit. Es ist mittlerweile 11 Uhr und 17 Minuten.
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Spezial. Und damit ist es ganz genau 11.30 Uhr geworden, ganz genau 11:30. Sie hören die Sonntagsausgabe der Today Morgenwelle. Die in der schwarz-roten Koalition umstrittene Rentenreform muss nach den Worten von CDU-Wirtschaftsministerin Reiche bis zum Jahresende beschlossen sein. Reiche fordert die blockierende SPD-Arbeitsministerin auf, jetzt zügig den Gesetzentwurf zur geplanten Rentenreform vorzulegen. Bass habe den Koalitionsbeschluss nicht nur mitgetragen, sondern ihn aktiv auch mitverhandelt, sagte Reiche weiter. Zum Widerstand in der SPD-Spitze gegen die Abschaffung der Rente mit 63, sagte Reiche, sie warne davor, die geplante Rentenreform aufzuweichen. Und noch einmal Reiche, die angestrebte Freigabe von Ölvorräten durch die G7-Staaten stellt nach den Worten von Wirtschaftsministerin Reiche kein Risiko für die Energieversorgung dar. Über viele Monate würden 100 Millionen Barrel koordiniert über die Internationale Energieagentur mobilisiert, mit einer erheblichen Dieselfreigabe bereits in den ersten 20 Tagen, so Reiche. Damit bleibe jederzeit ausreichend Reserve zur Sicherung der Versorgung im gesamten System. Die G7-Staaten, zu denen neben Deutschland auch Frankreich, Großbritannien, Italien, die USA, Japan und Kanada gehören, hatten sich auf diesen Schritt verständigt. Geblitzt wird in der Ortseinfahrt von Gauting mit Sofortkasse für weitere Blitzer 723 2000. 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

0: Angesagt ist die Sonntagsausgabe der Tude Morgenwelle, Sonntag, der 4. Oktober. Die Zeit mittlerweile 11 Uhr und genau 46 Minuten.
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0: Die AfD erreicht in einer INSA-Umfrage bundesweit erstmals die 30%-Marke und die Union fällt gleichzeitig auf ein neues Tief. Damit liegt die AfD in der Erhebung 12 Punkte vor der Union von Kanzler Merz. Für beide Parteien sind dies innerhalb der INSA-Daten bisherige Höchst- bzw. Tiefstwerte. Das Oktoberfest hat bisher einen guten Besucherstrom gehabt. Bis Donnerstag kamen 5,2 Millionen Besucher, wie aus anonymisierten Mobilfunkdaten hervorgeht. Das sind demnach rund 700.000 mehr als im gleichen Zeitraum des Vorjahres. Ein Treiber dürfte das sehr gute Wetter sein. Rechnet man die Zahlen hoch, könnte das Fest dieses Jahr an der 7-Millionen-Marke kratzen. Bisherige Rekord sind laut offizieller Seite des Oktoberfestes 7,2 Millionen Besucher im Jahr 2023. Damals war die Wiesn allerdings auch 2 Tage länger als dieses Jahr.

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1: Hi Rockers, hier ist eure Lieblingsband Magical Heart aus München. Und das ist unser Song My Poison, live aufgenommen in den Q7 Studios auf Radio Today. Viel Spaß damit.

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4: Es ist ganz genau 12 Uhr geworden und wir messen ganz genau 19 Grad in München-Thalkirchen. Sie hören die Sonntagsausgabe der Morgenwelle. Mahlzeit.
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1: Ich bin Angela Kress. Kanzler Merz ist gerade in der Ukraine und da hat ein russischer Angriff während seines Besuchs Drohnenalarm ausgelöst. Kiews Bürgermeister Klitschko schrieb, dass es einen Einschlag auf der Fahrbahn der Nordbrücke gegeben habe. Vor der Ankunft des Kanzlers hatte das russische Außenministerium Europäer vor Reisen und Aufenthalten in der Ukraine gewarnt. Merz will bei dem Solidaritätsbesuch dem von Russland angegriffenen Land Deutschlands weitere Unterstützung zusichern. Bei einem Unfall an der Schiffsschaukel auf dem Oktoberfest ist ein Mitarbeiter schwer verletzt worden. Rettungskräfte hätten diesen vor Ort reanimiert, teilte die Polizei mit. Der 47-Jährige befinde sich jetzt im Krankenhaus. Es ist bereits der zweite Unfall eines Mitarbeiters an einem Fahrgeschäft auf dem diesjährigen Oktoberfest. Bei einem Brand auf einem großen Campingplatz in der Gemeinde Peschiera am Gardasee sind mehr als 20 Menschen verletzt worden. Einer davon soll Berichten zufolge in kritischem Zustand sein. 7 trugen mittelschwere Verletzungen davon. Der Brand ist inzwischen unter Kontrolle, die Ursache aber noch unklar. Der Gardasee gehört zu den beliebtesten Urlaubszielen Italiens und ist auch bei Touristen aus Deutschland sehr beliebt. Nach dem zentralen Fest am Tag der Deutschen Einheit in Bremen hat die Polizei eine positive Bilanz gezogen. Es sei ein weitgehend friedliches Fest, hieß es am Vormittag. Bei kleineren Demonstrationen am Rande des Feiertags kam es zu einzelnen Angriffen auf die Polizei und vorübergehenden Festnahmen. Gefeiert wird in Bremen noch bis zum späten Abend. Im kommenden Jahr finden die Feierlichkeiten dann in Nordrhein-Westfalen statt. Die deutsche Fußballnationalmannschaft kann heute die Niederlage gegen Griechenland wieder wettmachen. In Thessaloniki steht das Nations League Rückspiel an. Bundestrainer Jürgen Klopps Plan steht.
2: Wir wollen tatsächlich versuchen, ein deutlich besseres Ergebnis zu erzielen als im Hinspiel. Im Hinspiel haben wir vieles versucht. Manches hat geklappt, aber nicht genug, um Griechenland zu schlagen.
1: Deutschland braucht Punkte für eine gute Ausgangslage für das Weiterkommen ins Viertelfinale. Anpfiff ist um 20.45 Uhr.
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3: Und der Radio Tude Verkehrsdienst meldet Autobahn A8 München Richtung Salzburg, im Kreuz München Süd momentan 2 Kilometer Stau. Dann die A9 München Richtung Nürnberg, zwischen dem Kreuz Neufahrn und Allershausen, hier ist der linke Fahrstreifen blockiert nach einem Unfall mit mehreren Fahrzeugen. Dann die A99 München Nord Richtung München Süd, zwischen Hohenbrunn und dem Kreuz München Süd 3 Kilometer Stau. Und dann gibt es am Mittleren Ring noch einen Stau zwischen der Bad Schachener Straße und Ramersdorf.
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3: Der Norbert hat angerufen, es gibt einen weiteren Blitzer und zwar am Ende der Autobahn A96 wird geblitzt, Lindau Richtung München Höhe Leim, dann in der Ortseinfahrt Gauting mit Sofortkasse mit Bauchladen, dann die B471 in Taufkirchen-Brunntal Richtung Autobahn wird geblitzt, dann im Autobahnkreuz Neufahren und zwar von der A9 kommend rüber auf der Überleitung zur A92 Richtung Deggendorf, in Hallberg-Moos die Grünecker-Straße, dann zwischen Neufahren und Goldach, auf der Putzbrunner Straße in München Stadt auswärts, auf der Kreiler Straße Stadt auswärts, kurz vorm Schatzbogen bei der Tanke und auf der Ganghofer Straße bei der Bushaltestelle. Und sollte das immer noch nicht alles gewesen sein, dann am besten gleich direkt die Studionummer 089 723 2000.
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3: Heute scheint ganz überwiegend die Sonne, ein paar lockere Wolken sind auch mit dabei. Im Westen kann es dann gegen Abend einzelne Schauer geben. Die Temperaturen steigen auf 17 bis 23 Grad. Morgen starten wir mit Nebel in den Tag, dann folgen längere sonnige Abschnitte. Nur in der Nähe der Alpen kann es einzelne Schauer geben. In München, Thalkirchingen, Wellitzschürchen messen wir derzeit genau 19 Grad. Und zum Abschluss noch die genaue Zeit. Es ist mittlerweile 12 Uhr. Und genau 20 Minuten, das heißt in ganz genau 10 Minuten ist es 10:30, 12:30 und wie immer um 12:30 am Sonntag startet auch heute wieder die Today Hitline. In der letzten halben Stunde der Morgenwelle heißt es dann, Sie wünschen's, wir spielen's. Eine tagesaktuelle Umfrage ist natürlich heute auch wieder mit dabei und das alles über die Studiotelefonnummer 089 723 2000. Um 12:30 geht's los, 723 2000.
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1: Es ist ganz genau 12.30 Uhr geworden, es ist ganz genau 13:30. Sie hören die Sonntagsausgabe der Radio Today Morgenwelle. Das Oktoberfest ist bisher sehr gut gelaufen. Bis Donnerstag kamen 5,2 Millionen Besucher, wie aus anonymisierten Mobilfunkdaten hervorgeht. Das sind demnach rund 700.000 mehr als im gleichen Zeitraum des Vorjahres. Ein Treiber dürfte das sehr gute Wetter sein. Rechnet man die Zahlen hoch, könnte das Fest dieses Jahr an der 7-Millionen-Marke kratzen. Bisherige Rekord sind laut offizieller Seite des Oktoberfestes 7,2 Millionen Besucher im Jahr 2023. Damals war die Wiesn allerdings auch 2 Tage länger als dieses Jahr. Wir würden heute schlicht und ergreifend am letzten Tag der Wiesn von Ihnen erfahren. Es ist der letzte Tag, wie gesagt. Wie ist Ihre ganz persönliche Wiesnbilanz jetzt in Ihrer Gesamtheit? Waren Sie oft, waren Sie wenig? Wie ist Ihre Bilanz mit Massen? Hat alles gepasst oder waren Sie nicht zufrieden? Schildern Sie uns kurz, wie Ihre ganz persönliche Bilanz ist zum diesjährigen, jetzt dann gleich Ende des Oktoberfestes und zusammen mit dem ersten Musik Glückwunsch auch anrufen unter der Studiotelefonnummer 089 723 2000. Ab jetzt heißt es wieder eine halbe Stunde lang bis 13 Uhr. Sie wünschen's, wir spielen's. Bitte nur diese eine Nummer wählen. 089 723 2000. 723 2000.

Das Oktoberfest ist bisher sehr gut gelaufen. Bis Donnerstag kamen 5,2 Millionen Besucher, wie aus anonymisierten Mobilfunkdaten hervorgeht. Das sind demnach rund 700.000 mehr als im gleichen Zeitraum des Vorjahres. Ein Treiber dürfte das gute Wetter sein. Rechnet man die Zahlen hoch, könnte das Fest dieses Jahr an der 7-Millionen-Marke kratzen. Bisheriger Rekord sind laut offizieller Seite des Oktoberfestes 7,2 Millionen Besucher im Jahr 2023. Damals war die Wiesn allerdings auch 2 Tage länger als dieses Jahr. Und heute ist der letzte Tag. Wir interessieren uns heute für Ihre ganz persönliche Wiesnbilanz zusammen mit den Musikwünschen. Wenn Sie einen Musikwunsch aus dem Oldie, aus dem Klassikerbereich haben, dann rufen Sie uns bitte an unter der Studiotelefonnummer 089 723 2000. Bitte nur diese eine Nummer wählen. 089 723 2000.

0: Und auf der 723 2000 begrüße ich jetzt den Silvio. Silvio, grüß dich, hallo.
1: Ich grüße den guten Moderator Peter auch.
0: Servus, ja, da, Peter. Ich grüße den guten Hörer Silvio auch. So, wie ist jetzt deine ganz persönliche Wiesenbilanz? Heute letzter Tag, wie oft warst du?
1: Insgesamt waren wir 5-mal draußen.
0: 5-mal, immerhin.
1: 5-mal am Samstag, den 1., am 19. hat meine Schwester Geburtstag gehabt, da ist 75 geboren. Dann bin ich am 20. draußen gewesen, beim Einzug wunderschön. Dann am 1. Oktober bin ich Vormittag von Großbritannien gekommen. Am 2., am Donnerstag waren wir dann auch noch mal draußen. Am Feiertag, am Tag der Deutschen Einheit. Also es war schön gewesen.
0: Ja, wunderbar.
1: War positiv, kein Stress, also alles sehr gut. Connected von den
0: Kindern. Wie viele Massen sind da bei dir so ungefähr zusammengekommen?
1: Peter, ich muss da ganz ehrlich sagen, früher als junger Mann habe ich gerne mal was getrunken, ich habe alkoholfreies getrunken.
0: Ah ja, ja, du, warum nicht? Wird ja auch angeboten.
1: Aber trotzdem haben wir uns amüsiert.
0: Ja, so ist es. Silvio, sehr schön. Dann hast du auch einen Musikwunsch. Was darf es sein für dich?
1: Ich wünsche mir den Oldtimer-Titel, wie ich sage, Molina. Mhm. Bedanke mich bei Peter Bertelshofer und seiner
0: Community. Bitte sehr.
1: Und schöne Grüße, bis zum nächsten Mal wieder.
0: Wünsche ich dir auch. Danke dir, dass du angerufen hast und einen ruhigen, geruhsamen Sonntagnachmittag noch.
1: Das werde ich machen, Peter, weil morgen fliege ich in Urlaub. Das mache ich.
0: Ja, wunderbar. Dann mach's gut, Silvio. Okay? Servus.
1: Servus.
0: Also eine durchaus gute Bilanz vom Silvio. Sie können auch anrufen und Ihre Bilanz schildern. Zusammen mit dem nächsten Musikwunsch unter der Studiotelefonnummer 089 723 2000. Bitte nur diese eine Nummer wählen. 723 2000.

0: Telefon auf der 7232000 begrüße ich jetzt den Herbert. Herbert, grüß dich, hallo.
1: Ja, hallo.
0: Grüß dich, Herbert. Wie ist jetzt heute der letzte Tag? Wie ist jetzt deine ganz persönliche Wiesenbilanz? Erzähl.
1: Ja, mir hat es sehr gut gefallen, nach längerem wieder mal. Ich war dreimal draußen und mit Freunden, gutes Wetter und das Bier hat wirklich gut geschmeckt.
0: Wie viele Massen sind bei dir insgesamt zusammengekommen?
1: Ja, insgesamt 3, 4, 5... Warte mal. Ja, 7, 8 sowas.
0: Ja, bei 3 Besuchen, das ist okay, dann passt ja.
1: Oder Herbert, sogar 9. Ich glaube 9 waren es.
0: Aber du warst auf jeden Fall zufrieden, das ist gut zu hören.
1: Ja.
0: Dann hast du auch einen Musikwunsch, was darf es sein für dich?
1: Ja, von Scorpions bitte No One Like You.
0: Liegt schon auf für dich. Herbert, dann viel Spaß mit deinem Musikwunsch und dann vielleicht bis zum nächsten Mal. Wer weiß, gell?
1: Schönen Sonntag noch, gell?
0: Ja, auch servus.
1: Servus.
0: Also für den Herbert jetzt die Scorpions. Und mit diesem letzten Musikwunsch möchte ich mich auch gleich von Ihnen verabschieden. Hier geht's gleich im Anschluss weiter an mit der Sonntagsausgabe des Hitradios. In diesem Sinn, machen Sie es gut, schauen, servus, sagt wie immer die Stimme aus Sendling.

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3: Es ist jetzt 13.03 Uhr. Wir starten ins Hitradio heute in der Sonntagsausgabe am 4. Oktober.
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1: Ich bin Angela Chris. Es ist der letzte Tag auf dem Münchner Oktoberfest. Am Vormittag hat es einen schweren Unfall an einem Fahrgeschäft gegeben. Ein Mitarbeiter ist dabei schwer verletzt worden. Julia Wasselkopf weiß mehr.
2: Der Unfall passierte am Vormittag gegen 10.15 Uhr an der Schiffsschaukel auf der Eudenwiesen. Das ist ein Bereich, wo historische Fahrgeschäfte auf dem Gelände stehen. Rettungskräfte mussten den 47-jährigen Mitarbeiter noch vor Ort reanimieren. Anschließend kam er ins Krankenhaus. Er wurde schwer am Kopf verletzt.
1: Elektroautos können in Deutschland an immer mehr öffentlichen Ladepunkten Strom tanken. Nach Zahlen der Bundesnetzagentur gab es Anfang September gut 209.000 öffentliche Ladepunkte, 24% mehr als im Juli letzten Jahres. Ein Energieunternehmen hat die Zahlen ausgewertet und sagt, Metropolen werden dicht versorgt, in kleinen Städten und ländlichen Regionen gibt es noch Nachholbedarf. Bundeskanzler Merz ist am Morgen zu einem Solidaritätsbesuch in der Ukraine eingetroffen, um dem Land weitere Hilfe für den Abwehrkampf gegen Russland zuzusagen. Er appellierte an Kremlchef Putin, den Krieg zu beenden. Man sei zu Gesprächen bereit.
3: Aber diese barbarischen Angriffe auf die Zivilbevölkerung der Ukraine müssen aufhören. Das sind tägliche Kriegsverbrechen, die hier verübt werden.
1: Seit der Ankunft des Kanzlers in Kiew gab es dort mehrfach Drohnenalarm. Teile Spaniens sind von schweren Unwettern mit heftigen Regenfällen getroffen worden. Fernsehbilder aus der Region Katalonien zeigten überflutete Straßen und Menschen, die knietief im Wasser standen. Und auch im Baskenland meldeten die Behörden Überschwemmungen. Auf der griechischen Insel Kreta lässt das Unwetter langsam nach. Weite Teile der landwirtschaftlichen Produktion seien zerstört worden. Viele Häuser wurden beschädigt. Ein breites Bündnis von Gewerkschaften und Wohlfahrtsverbänden ruft die Bundesregierung auf, von geplanten Kürzungen in verschiedenen Sozialbereichen abzusehen. Sozialer Zusammenhalt sei die Voraussetzung für demokratische Stabilität, heißt es in dem Aufruf. Konkret kritisieren sie die am Mittwoch im Kabinett beschlossenen Pflegereformpläne.
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4: Der Radio Tour der Verkehrsdienst meldet die A8 in München Richtung Salzburg zwischen Hofoldinger Forst und Holzkirchen. Hier ist der Standstreifen blockiert. Es hat hier einen Unfall gegeben. Außerdem die A96 München Richtung Lindau zwischen Grevelfing und bei Grevelfing, also bei Grevelfing, hier 1 Kilometer Stau. Ich wünsche euch eine gute Fahrt natürlich.
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4: Bei den Blitzern ist Folgendes im Angebot, und zwar auf der Putzbrunner Straße auswärts, auf der Greiler Straße auswärts vor dem Schatzbogen bei der Tankstelle, auf der Ganghofer Brücke bei der Bushaltestelle, dann die B2 Richtung Garmisch-Partenkirchen in der Ortsdurchfahrt Spatzenhausen und in der Ortsdurchfahrt Murnau beim Tunnel. Außerdem am Ortseingang Gauting mit Sofortkasse und am Autobahnende der A96 Linde Richtung München Höhe Leim. Habt ihr sonst noch was gesehen, dann lasst es mich doch bitte wissen. Am besten direkt hier im Studio, da wäre die Nummer die 723-2000.
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4: Heute scheint die Sonne neben ein paar lockeren Wolken. Die Temperaturen erreichen 17 bis 23 Grad. In der Nacht breiten sich im Süden Schauer aus. Die Tiefstwerte liegen dann bei 13 bis 6 Grad. Von morgen bis Mittwoch bekommen wir nach Nebel und Hochnebel längere sonnige Phasen. In Alpennähe gibt es morgen Vormittag noch letzte Schauer. Die Temperaturen ändern sich kaum. Ja, da hat die Wiesn einen riesen Muscle Cup mit dem Wetter, und soeben hat uns auch die Meldung erreicht. Mit 7,4 Millionen Besuchern ist es also eine Rekordwiesn. Noch nie war ein Oktoberfest so stark besucht wie das diesjährige. Hier geht's weiter mit den besten Classics.
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1: Der CDU-Politiker Manuel Hagel regt die Berliner Linke so sehr auf, dass diese jetzt rechtlich gegen den Politiker vorgeht. Erfahrt gleich mehr dazu.
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13.27 Uhr ist es. Ihr hört das Hitradio auf Radio Today. Die Berliner Linke geht rechtlich gegen CDU-Politiker Manuel Hagel vor. Offenbar hat der CDU-Politiker mit einer Äußerung einen wunden Punkt bei der Linken getroffen. Eine Anwaltskanzlei hat dem CDU-Politiker im Auftrag der Linken jetzt eine sogenannte Unterlassungsverpflichtungserklärung geschickt. Der Innenminister werde dieses Schreiben nicht unterzeichnen, hieß es dazu aus dem Umfeld Hagels. Hagel hatte Berliner Polizisten nach dem Wahlerfolg der Linken in der Hauptstadt angeboten, in den Südwesten zu wechseln. Aber was hat Hagel eigentlich genau gesagt, worüber sich die Linke jetzt so sehr aufregt? Die Berliner Polizei ist zu schade für eine linke Clan-Bürgermeisterin, die ihr Mittel und Befugnisse nehmen will. Bei uns in Baden-Württemberg wissen wir, was wir an unseren Polizisten haben. Wegen der Aussage also die ganze Aufregung. Schauen wir noch rüber auf den Blitzerzettel, damit ihr euch nicht aufregen müsst. Bitte einfach ein bisschen langsamer machen, auch auf der B2 Richtung Garmisch-Partenkirchen. Da bietet sich das gleich an zwei Stellen an. Einmal in der Ortsdurchfahrt Spatzenhausen und in der Ortsdurchfahrt Murnau beim Tunnel. Habt ihr sonst noch einen Blitzer gesehen, dann ruft doch an. 723 2000 ist die Nummer.

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1: Der Radio Tour, der Verkehrsdienst, meldet die A8 München Richtung Salzburg zwischen Hofoldinger Forst und Holzkirchen. Hier Gefahr durch ein Kennzeichen auf der Fahrbahn. Dann die A9 München Richtung Nürnberg zwischen Fürholzen Ost und Astermoos, 2 Kilometer Stau. Der Autobahnring, die A99 München Süd Richtung München Nord zwischen Kreuz München Ost und Kirchheim, 1 Kilometer Stau. Und noch der mittlere Ring zwischen Sapporo Bogen und Schleißheimer Straße, 1 Kilometer Stau hier. Ich wünsche euch eine gute Fahrt. Geblitzt wird auf der Putzbrunner Straße auswärts, auf der Greiler Straße auswärts vor dem Schatzbogen bei der Tankstelle, auf der Ganghofer Brücke bei der Bushaltestelle. Die B2 ist gemeldet Richtung Garmisch-Partenkirchen in der Ortsdurchfahrt Spatzenhausen und in der Ortsdurchfahrt Murnau beim Tunnel. Außerdem am Ortseingang Gauting wird geblitzt, mit Sofortkasse sogar, und am Autobahnende der A96 Lindau Richtung München auf Höhe von Leim. War das noch nicht alles? Habt ihr noch mehr gesehen? Dann lasst es mich doch bitte wissen. Am besten schnell und unkompliziert für euch über die Studionummer, die 723 2000.
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1: Ja, am letzten Wiesentag hat es leider nochmal einen schweren Unfall auf dem Festgelände gegeben. Was man bisher weiß, erfahrt ihr gleich.
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0: Es ist jetzt 13:50 Uhr. Ihr hört das Hitradio auf Radio Today. Heute, am letzten Tag des Oktoberfests, ist es auf dem Festgelände der Oldenwiesen zu einem Betriebsunfall bei der Schiffsschaukel gekommen. Ein 47-jähriger rumänischer Mitarbeiter des Betriebs wurde hier schwerst verletzt, wie es im Polizeibericht heißt. Der Sanitätsdienst begann am Unfallort mit der Erstversorgung sowie der Reanimation des Patienten. Im Anschluss erfolgte über den Rettungsdienst in Begleitung eines Notarztes der Abtransport in eine Münchner Klinik. Zeugen des Unfalls wurden durch ein Kriseninterventionsteam betreut. Die Münchner Kriminalpolizei übernahm die Ermittlungen vor Ort. Eine Gefahr für die Fahrgäste des Fahrgeschäfts bestand zu keinem Zeitpunkt, hieß es von der Polizei. Ja, inzwischen ist auch klar, dass die diesjährige Wiesn die am meist besuchte Wiesn ist. 7,4 Millionen Gäste gab es dieses Jahr. Dank ist wohl dem guten Wetter. Schauen wir noch auf den Blitzerzettel. Da haben wir zum Beispiel am Autobahnende der A96 einen stehen, Linder Richtung München auf Höhe von Leim. Habt ihr da auch noch was gesehen? Dann ruft doch an. 723 2000 ist die Studionummer.
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3: Es ist jetzt 14.02 Uhr. Ihr hörte das Hit Radio heute am Sonntag, den 4. Oktober. Für euch am Mikrofon der Alex. Hallo.
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1: Ich bin Oliver Urbanke. Die größte Wiesn jemals. Das Münchner Oktoberfest hat einen neuen Besucherrekord aufgestellt. 7,4 Millionen Menschen haben nach Angaben der Stadt in diesem Jahr das Münchner Oktoberfest besucht. Damit ist die Wiesn 2026 die bislang meistbesuchte in ihrer Geschichte, teilte die Stadt München mit. Das Familienticket der Deutschen Bahn soll ab November dauerhaft angeboten werden. Für rund 100 Euro sollen Familien eine Hin- und Rückfahrt sowie eine ICE-Reservierung bekommen. Bahnchefin Paller hat der Bild am Sonntag gesagt, dass das Angebot in den Sommerferien gut ankam. Man habe etwa 100.000 Familien mehr befördert als im vergangenen Jahr. Kaufen kann man nach ab 26. Oktober. Es wird weiter um die Rentenreform gerungen und Bundeswirtschaftsministerin Reiche macht Druck. Bis zum Jahresende soll die Reform beschlossen sein, sagte die CDU-Politikerin der Bild am Sonntag. SPD-Arbeitsministerin Baas solle sich beeilen mit dem Gesetzesentwurf. Uli Reitinger berichtet.
2: Reiche sagt, Baas muss die Koalitionsbeschlüsse umsetzen, denn sie habe sie schließlich aktiv mitverhandelt. Heißt, die Vorschläge der Rentenkommission sollen 1:1 umgesetzt werden. Aber die SPD tut sich schwer mit einem Kernstück dieser Vorschläge. Sie will, anders als die Experten, am vorzeitigen Renteneintritt ohne Abschläge nach 45 Beitragsjahren festhalten.
1: Beim Umgang mit Wasser brauche es ein Umdenken, das sagt Bundesumweltminister Schneider mit Blick auf das trockene Jahr. Heute sei es Aufgabe, Wasser so gut wie möglich in der Landschaft zu halten. Die Länder forderte er im Kölner Stadtanzeiger dazu auf, Mittel aus dem Sondervermögen für Infrastruktur zu einem guten Teil in die Wasserinfrastruktur zu investieren. In der Fußball Nations League trifft Deutschland am Abend in Thessaloniki auf Griechenland. Das Hinspiel gegen die Griechen hatte Deutschland verloren. Es war die erste Niederlage unter dem neuen Bundestrainer Jürgen Klopp. Heute soll es besser laufen, auch weil Deutschland gerade auf Platz 3 in seiner Gruppe steht und nur die besten zwei Teams ins Viertelfinale kommen. Anstoß ist um 20.45 Uhr.
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3: Der Radio Today Verkehrsdienst meldet die A9 München Richtung Nürnberg zwischen Kreuz Neufahrn und Astermoße. Bitte besonders vorsichtig fahren. Hier ist der Standstreifen blockiert. Es läuft eine Unfallaufnahme. Wir haben hier aktuell 3 Kilometer Stau. Und noch eine weitere Meldung. Diesmal der Autobahnring München Nordrichtung München Südwest auf der A99 zwischen Dreieckfeld, Moching und Ludwigsfeld. 1 Kilometer Stau an dieser Stelle. Ich wünsche euch eine gute Fahrt.
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3: Geblitzt wird auf der Futzbrunner Straße auswärts, auf der Greiler Straße auswärts, vor dem Schatzbogen bei der Tankstelle, auf der Ganghofer Brücke bei der Bushaltestelle, auf der B2 Richtung Garmisch-Partenkirchen, in der Ortsdurchfahrt Spatzenhausen und der Ortsdurchfahrt Murnau beim Tunnel, außerdem am Ortseingang Gauting mit Sofortkasse und am Autobahnende der A96 Linder Richtung München Höhe Leim wird geblitzt. Habt ihr sonst noch was gesehen, dann haltet euch bitte nicht zurück, sondern ruft durch. 723 2000 ist die Nummer.
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3: Ja, heute scheint die Sonne, wie man durchaus erkennen kann. Ein paar lockere Wolken gibt es dazwischen auch mal. Die Temperaturen erreichen 17 bis 23 Grad. In der Nacht breiten sich im Süden Schauer aus. Die Tiefstwerte liegen bei 13 bis 6 Grad. Von morgen bis Mittwoch bekommen wir nach Nebel und Hochnebel längere sonnige Phasen. In Alpennähe gibt es dann morgen Vormittag noch letzte Schauer. Die Temperaturen ändern sich dabei aber kaum. Die Temperatur in München-Thalkirchen liegt jetzt bei 23 Grad. Und der Blick auf die Uhr, es ist jetzt 14 Uhr und 18 Minuten.
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1: Ja, in Österreich haben sie Waffen gestohlen, dann sind sie über die Grenze nach Deutschland gefahren. Inzwischen sitzen sie in Untersuchungshaft. Mehr zu dem Fall gleich.
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14.26 Uhr ist es, ihr hört das Hitradio. Drei Verdächtige sitzen nach einem Einbruch in ein Waffengeschäft in Österreich jetzt in Oberbayern in Untersuchungshaft. Ein Ermittlungsrichter habe Haftbefehl gegen die Männer erlassen. Die Täter sollen am Freitagmorgen in das Waffengeschäft im österreichischen Innsbruck eingestiegen und zahlreiche Waffen erbeutet haben, mit denen sie in einem gestohlenen Auto über die Grenze nach Deutschland flüchteten. Bei Mittenwald kam es nach Angaben der Polizei zu einem Unfall und die Verdächtigen flüchteten zu Fuß weiter. Ein Großaufgebot von Polizeikräften suchte daraufhin nach den Tätern und nahm diese im Laufe des Tages fest. Die Einsatzkräfte stellten außerdem reichlich Gewehre sicher. Schauen wir rüber auf den Blitzerzettel. Da hätten wir am Autobahnende der A96 zum Beispiel einstehen, wenn man von Lindau Richtung München unterwegs ist, auf Höhe von Laim. Habt ihr auch was gesehen? Dann ruft doch gleich an. 723 2000 ist die Nummer. Und wir starten hier durch mit den Eagles. Live in the Fast Lane.

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1: Der Radiotour der Verkehrsdienste meldet die A99 München Nord Richtung München Südwest zwischen Dreieckfeld, Moching und Ludwigsfeld. Hier ist der Standstreifen blockiert. Es hat hier leider einen Unfall mit 3 Fahrzeugen gegeben. Fahrt hier bitte dementsprechend besonders vorsichtig. Und dann hätten wir noch den mittleren Ring zwischen Anschlussstelle Sending Süd und Luise-Kieselbach-Tunnel. Hier 1 Kilometer Stau. Ich wünsche euch eine gute Fahrt.

0: Geblitzt wird auf der Putzbrunner Straße auswärts, auf der Greiler Straße auswärts, vor dem Schatzbogen bei der Tankstelle, auf der Ganghofer Brücke bei der Bushaltestelle, die B2 Richtung Garmisch-Partenkirchen in der Ortsdurchfahrt Spatzenhausen und in der Ortsdurchfahrt Murnau beim Tunnel. Außerdem wird geblitzt am Autobahnende der 96 Linde Richtung München auf Höhe von Leim. Ja, war das noch nicht alles? Habt ihr noch was gesehen? Dann lasst es mich doch bitte wissen. 723 2000 ist die Studionummer.
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1: Ja, die Insta-Umfrage hat einen Höchstwert für die AfD und einen Tiefstwert für die Union herausgebracht. Erfahrt gleich mehr.
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0: 14:48 Uhr ist es. 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Die AfD erreicht in einer INSA-Umfrage bundesweit erstmals die 30%-Marke und die Union fällt gleichzeitig auf ein neues Tief. Damit liegt die AfD in der Erhebung 12 Punkte vor der Union von Kanzler Merz. Für beide Parteien sind diese innerhalb der INSA-Daten bisherige Höchst- und bzw. Tiefstwerte. Es wird geblitzt, zum Beispiel am Autobahnende der A96, Lindau Richtung München, auf Höhe von Leim. Habt ihr auch noch einen Blitzer gesehen? Dann meldet diesen doch. Am besten direkt hier ins Studio über die 723-2000.
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3: 15.04 Uhr ist es. Wir starten in eine weitere Stunde Hitradio durch und zwar mit Green Day, American Idiot.
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1: Ich bin Oliver Urbanke. Es ist der letzte Tag heute vom größten Volksfest der Welt, dem Münchner Oktoberfest. Am Mittag hat die Stadt München eine Rekordbilanz gezogen. 7,4 Millionen Menschen waren in diesem Jahr auf der Wiesn, so viele wie noch nie. Julia Wasikow berichtet.
2: Der bisherige Besucherrekord von 2023 ist geknackt. Damals kamen 7,2 Millionen Menschen, diesmal waren es 200.000 mehr. Getrunken wurden 6,7 Millionen Maß Bier und auch beim Essen legten die Wiesnwirte zu.
1: Seit Freitag hatte es bei der Bundesagentur für Arbeit IT-Probleme gegeben. Seit gestern Abend funktioniert alles wieder. Wer wegen der Probleme eine Meldung nicht machen konnte, soll dadurch keine Nachteile haben, hat die Behörde jetzt mitgeteilt. Die Störung hatte dafür gesorgt, dass Arbeitslosmeldungen und andere Online-Dienste vorübergehend nicht funktioniert haben. Bei manchen Meldungen müssen Fristen eingehalten werden. Ein Hackerangriff war es nicht, heißt es von der Behörde. Bei einem Brand auf einem großen Campingplatz in der Gemeinde Peschiera am Gardasee sind mehr als 20 Menschen verletzt worden. Einer davon soll Berichten zufolge in kritischem Zustand sein. 7 Menschen trugen mittelschwere Verletzungen davon. Der Brand ist inzwischen unter Kontrolle, die Ursache aber noch unklar. Der Gardasee gehört zu den beliebtesten Urlaubszielen Italiens und ist auch bei Touristen aus Deutschland sehr beliebt. In Sachen Pünktlichkeit wird sich bei der Bahn so schnell erstmal nichts ändern. Das Schienennetz sei über viele Jahre vernachlässigt worden, hat Bahnchefin Palla der Bild am Sonntag gesagt. Man könne das System nur Stück für Stück erneuern und nicht in ein oder zwei Jahren aufholen, was lange Jahre versäumt wurde. Ihre Prognose, die Sanierung des Schienennetzes wird mindestens 10 Jahre dauern. Gibt's heute Abend die Revanche? In der Nations League trifft die deutsche Fußballnationalmannschaft mit Trainer Jürgen Klopp heute Abend in Thessaloniki auf Griechenland. In der Begegnung vergangene Woche konnten sich die Griechen mit 1:0 in Augsburg durchsetzen. Für heute Abend steht also Wiedergutmachung für die DFB-Elf auf dem Programm. Auch weil es in der Nations League noch ums Weiterkommen geht.
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3: Der Radio Today Verkehrsdienst meldet die A8 Salzburg Richtung München zwischen Holzkirchen Nord und Aigen hier 1 Kilometer Stau. Die A99 in München Nord Richtung München Südwest zwischen Dreieckfeld, Mochi und Ludwigsfeld. Hier ist der Standstreifen blockiert. Es hat hier einen Unfall mit 3 Fahrzeugen gegeben. Hier bitte dementsprechend besonders vorsichtig fahren. Die A99 noch einmal in München Süd Richtung München Nord, diesmal zwischen Kreuz München Ost und Kirchheim 1 Kilometer Stau. Und der mittlere Ring zwischen der Anschlussstelle Sending Süd und dem Luise-Kieselbach Tunnel, 1 Kilometer Stau. Ich wünsche euch eine gute und ganz besonders auch eine sichere Fahrt.
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3: Bei den Blitzerchen hätten wir die Putzbrunner Straße auswärts im Angebot, die Greilerstraße auswärts vor dem Schatzebogen bei der Tankstelle, dann die Ganghofer Brücke bei der Bushaltestelle und die B2 Richtung Garmisch-Partenkirchen in der Ortsdurchfahrt Spatzenhausen und in der Ortsdurchfahrt Murnau. Habt ihr auch noch was gesehen? Dann ruft doch bitte an, 723 2000 wäre die Nummer.
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3: Noch scheint sie, die Sonne neben ein paar lockeren, hohen Wolken. Die Temperaturen erreichen heute 17 bis 23 Grad maximal. In der Nacht breiten sich dann im Süden teils Schauer aus. Die Tiefstwerte gehen dann runter auf 13 bis 6 Grad. Von morgen bis Mittwoch bekommen wir dann nach Nebel und Hochnebel längere sonnige Phasen. In Alpennähe gibt es dann morgen Vormittag noch letzte Schauer. Die Temperaturen ändern sich kaum. Die Temperatur in München-Thalkirchen, sie kratzt an den 23 Grad, aber es reicht nicht ganz. Wir messen 22 Grad und der Blick auf die Uhr, es ist jetzt 15 Uhr und 19 Minuten.
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1: Ja, die Aktion Sichere Wiesen für Mädchen und Frauen hat eine erste Bilanz gezogen. Erfahrt gleich mehr dazu.
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Es ist jetzt 15.29 Uhr. Ihr hört das Hitradio auf Radio Today. Ja, ganz ist die Wiesn noch nicht rum, aber es wird langsam schon mal Bilanz gezogen. Nach dem Oktoberfest zieht die Aktion Sichere Wiesn für Mädchen und Frauen eine erste Bilanz. Insgesamt haben dieses Jahr 363 Besucherinnen Unterstützung im Safe Space auf der Theresienwiese gesucht. Das entspricht in etwa dem Niveau des Vorjahres. Allerdings musste das Team deutlich häufiger bei Gewaltvorfällen helfen. In 44 Fällen ging es um körperliche oder sexuelle Übergriffe, was etwa jeder achten betroffenen Frau entspricht. Die Mitarbeiterinnen unterstützten in solchen Krisen individuell, begleiteten Betroffene auf Wunsch auch zur Wiesnwache oder kümmerten sich um einen geschützten Heimweg. Aber auch bei ganz praktischen Problemen wie verlorenen Wertgegenständen, leeren Handyakkus oder der Suche nach der eigenen Gruppe stand das Team zur Seite. Der Großteil der Hilfesuchenden war unter 30 Jahre alt und mehr als 4 von 10 Frauen kamen aus München oder der Region. Noch ein Blick auf den Blitzerzettel, da hätten wir die Putzbrunner Straße statt auswärts draufstehen. Habt ihr auch noch einen Blitzer gesehen? 723 2000 ist die Nummer.

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1: Es ist jetzt 15.42 Uhr. Wir schauen auf die Straßen. Der Radiotour, der Verkehrsdienst meldet die A8 Salzburg Richtung München zwischen Hoferdinger Forst und Aing. 1 Kilometer Stau. Die A96 München Richtung Lindau. Bei Grevelfing 1 Kilometer Stau. Und nach wie vor bitte besonders vorsichtig fahren auf der A99 München Nord Richtung München Südwest zwischen Dreieckfeld, Moching und Ludwigsfeld. Hier ist der Standstreifen blockiert. Es hat ja einen Unfall mit 3 Fahrzeugen gegeben. Ich wünsche euch eine gute Fahrt. Geblitzt wird auf der Putzbrunner Straße auswärts, auf der Greiler Straße auswärts vor dem Schatzbogen bei der Tankstelle, dann die Ganghofer Brücke bei der Bushaltestelle, die B2 Richtung Garmisch-Partenkirchen in der Ortsdurchfahrt Spatzenhausen und in der Ortsdurchfahrt Murnau wird geblitzt. Und eben gerade hat der Roland angerufen, er meldet einen ganz frischen Blitzer und zwar am Autobahnende der A94 Richtung München, versteht sich. In der 60er-Zone steht hier das Dreibein. Ja, habt ihr auch noch was gesehen? Da macht's wieder Roland und ruft an. Ich sag besten Dank an der Stelle. Die Nummer hier im Studio ist die 723 2000.
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1: Die Münchner Polizei ist soweit zufrieden mit der Wiesn, obwohl es mehr Einsätze gab. Erfahrt gleich mehr.
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0: Es ist jetzt 15.53 Uhr. Ihr hört das Hitradio auf Radio Today. Die Münchner Polizei zieht bereits jetzt am 16. Tag des Oktoberfests, am letzten Tag des Oktoberfests, eine insgesamt positive Bilanz. Trotz hoher Besucherzahlen blieb die Wiesn weitgehend friedlich. Die Beamten rückten zwar zu rund 1850 Einsätzen aus, was etwas mehr ist als im Vorjahr. Die Zahl der Gewalttaten blieb aber stabil. Der leichte Anstieg bei den Straftaten geht vor allem auf verstärkte Drogenkontrollen und mehr Taschendiebstähle zurück. Positiv ist die Entwicklung im Verkehr rund um die Theresienwiese. Die Polizei erwischte weniger Betrunkene am Steuer und musste deutlich weniger falsch geparkte Autos abschleppen lassen. Ja, und eins ist jetzt auch schon klar, die diesjährige Wiesn ist eine Rekordwiesn. Noch nie war ein Oktoberfest so gut besucht. 7,4 Millionen Besucher gab es dieses Jahr. Und geblitzt wird am Autobahnende der A94, wenn man Richtung München unterwegs ist, versteht sich, in der 60er-Zone. Ein Dreibein hat sich hier postiert. Danke noch einmal an den Roland. Habt auch ihr was gesehen? 723-2000 ist die Nummer. Ja, und da ist das Hitradio auch schon wieder rum. Vom Mikrofon verabschiedet sich der Alex. Hier geht's jetzt natürlich gleich schon wieder brillant weiter. Und zwar mit dem V und der Quicktimes. Denkt dran, circa um 16.30 Uhr heißt dann wieder Radio zum Mitmachen in der Open Line.
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2: Servus, ihr Lieben. 16.03 Uhr gleich die Zeit. Letzter Wiesentag, aber bei uns geht's natürlich weiter mit der guten Laune und auch mit dem richtigen Musikprogramm für die richtigen Zuhörer, mit der Quick Times, der Open Line und dem V.
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1: Ich bin Oliver Urbanke. Bei der Pflege und in anderen Bereichen setzt die Bundesregierung im Rahmen ihrer Reformen auch auf Einsparungen. Gewerkschaften und Sozialverbände warnen vor weitreichenden Folgen. Diana Kramer berichtet.
2: DGB, die Gewerkschaften IG Metall und Verdi, Caritas, Diakonie und Sozialverbände sehen die geplanten Kürzungen beim Wohngeld, Kinderzuschlag oder Unterhaltsvorschuss mit großer Sorge. Vor allem aber bei der Pflegereform. Durch die geplante Änderung bei den Pflegegraden würde Betroffenen der Zugang zu Leistungen erschwert oder gar verwehrt, heißt es. Die Deutsche Stiftung Patientenschutz wirft Gesundheitsminister Linnemann vor, die Pflegekommission mit Denkverboten zu belegen.
1: Die Deutsche Bahn will das Familienticket dauerhaft anbieten. Das kündigte Bahnchefin Paller der Bild am Sonntag an. Eine Hin- und Rückfahrt für eine Familie im ICE kostet demnach knapp 100 Euro. Die Bahn hatte das Angebot zunächst zeitweise für die Sommerferien eingeführt. Ab dem 1. November will man es dauerhaft ins Sortiment aufnehmen, weil das Angebot für einen deutlichen Zuwachs an Fahrgästen gesorgt hat. Bundeskanzler Merz hat sich trotz russischer Warnungen und eines Drohnenangriffs während seines Besuchs in Kiew unbeeindruckt gezeigt. Er sagte, die Reise mit einer großen Regierungs- und Wirtschaftsdelegation zeige, dass man sich nicht einschüchtern lasse. Während des Aufenthalts traf eine russische Drohne eine Brücke rund 5 Kilometer von Merz entfernt. Der Kanzler nahm nach eigenen Angaben 3 Drohnenalarme wahr, musste aber nicht in einen Schutzraum. Heftige Regenfälle und Gewitter haben auf der griechischen Insel Kreta Überschwemmungen ausgelöst und Schäden verursacht. Menschen steckten in ihren Autos fest, einige Touristen mussten evakuiert werden, wie Medien berichten. Die Zivilschutzbehörde rief die Bewohnerinnen und Bewohner mehrerer Ortschaften dazu auf, höher gelegene Gebiete aufzusuchen. Auf Rhodos war am Tag davor eine deutsche Touristin von einem Blitz getötet worden. Jonas Urbich vom FC Bayern steht auch gegen Griechenland heute Abend im Tor der deutschen Fußballnationalmannschaft. Bundestrainer Jürgen Klopp hat bestätigt, dass der 23-Jährige heute in Thessaloniki wieder spielen wird. Urbich soll Spielpraxis sammeln, weil er beim FC Bayern nur Ersatz hinter Manuel Neuer ist. Anstoß ist um 20.45 Uhr. Zu sehen ist das Spiel bei RTL.
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3: Ein Blick auf Bayern Straßen. Hier ist der Radio Today Verkehrsdienst und der meldet auf der A8 Salzburg Richtung München zwischen Holzkirchen Nord und Aing 1 Kilometer Stau. Auf der A92 München Richtung Deckendorf zwischen Erding und Moosburger Au Ost. Hier haben wir einen Unfall mit Verletzten. Auf der A99 München Nord Richtung München Südwest zwischen Dreieck Feldmoching und Ludwigsfeld hier ein Unfall mit 3 Fahrzeugen. Und auf der Strecke der A99 München Süd Richtung München Nord zwischen Kreuz München Ost und Kirchheim haben wir aktuell Stau. Today wünscht euch eine gute Fahrt.
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3: Der Blitz wird am Ende der A94 in der 60er-Zone und dann haben wir noch 4 Blitzeranhänger auf der B2 Richtung Garmisch, Ortsdorfahrt Schwarzenhausen, Ortsdorfahrt Murnau. Auf der Ganghofer Brücke bei der Bushaltestelle auf der Kreilerstraße stadtauswärts, kurz vor dem Schatzbogen und auf der Putzbrunner Straße stadtauswärts. Für weitere Blitzer wählt gern die Studionummer 723-2000.
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3: Zum Wochenstart lässt im Süden der Regen nach und die Wolken werden zögerlich weniger. Nördlich der Donau lösen sich die Nebelfelder auf und die Sonne setzt sich durch. Die Höchstwerte erreichen 17 bis 23 Grad. Die Temperatur hier gemessen bei uns in München, Thalkirchen 20 Grad. Die Zeit, es ist jetzt 16.17 Uhr.

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1: 16.30 Uhr, das ist die Zeit für unsere Open Line, unseren Radioflohmarkt. Wenn ihr Lust habt, dabei zu sein, von privat an privat, könnt ihr hier Sachen anbieten, was ihr wollt. Egal wie groß, egal wie teuer, die Nummer ist die 723-2000 und wir sind gleich live.
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0: Nicht Zip, sondern Ring Ring macht es jetzt hier, wenn ihr anruft unter der 089 723 2000, denn wir sind jetzt live. Jetzt habt ihr die Möglichkeit, für 3 Minuten ungefähr, wenn auch wirklich ein Anruf reingeht, hier etwas anzubieten. Nennt euren Vornamen, etwas, was ihr anbieten möchtet, meinetwegen das Auto, Möbel, Kunstgegenstände, Sportgeräte, Musikinstrumente, egal was, von privat an privat, bietet an, was ihr wollt, in der Open Line.
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0: Hören wir mal rein. Radio Today, hallo, wen darf ich begrüßen?
2: Hallo, Petra ist am Apparat.
0: Hallo Petra, grüße dich.
2: Ja, ich habe nur eine schnelle Chance, wenn einer zweimal das Bier im Hacker braucht.
0: Ja?
2: Ich habe nur zwei Gutscheine da, aber ich komme noch nicht hier, weil ich im Rollstuhl sitze.
0: Okay, dann deine Telefonnummer bitte, Petra.
2: München.
0: Ja.
2: 89059121.
0: Nochmal bitte.
2: 89059121.
0: Alles klar, Petra, dann wünsche ich dir viel Glück und danke für den Anruf. Schönen Abend noch, gell?
2: Ja,
0: danke. Servus. Servus. 089-723-2000. Und die Nummer von der Petra habe ich mir auch notiert. Für alle Kurzentschlossene, die jetzt noch auf die Wiesen möchten. Ansonsten habt ihr irgendwas anderes anzubieten? Vielleicht sucht ihr auch eine Garage, eine Wohnmöglichkeit, habt sowas anzubieten oder vielleicht eine Immobilie von privat an privat. Oder ihr sammelt etwas, vielleicht Uhren. Wenn ihr immer wissen wollt, wie spät es ist. Dabei steht das ja überall. 089-723-2000. Letzter Aufruf. Radio Today, hallo, wen darf ich begrüßen?
3: Ich grüße dich, Frau Hai. Hier ist Silvio.
0: Hallo Silvio, Servus. Grüße dich.
3: Ich möchte meine Family in München, meine Schwiegermutter, mein Schwiegerpapa und alle Freunde, die mit uns insgesamt 5-mal am Oktoberfest fahren, herzlich grüßen und bedanken. Und ich reise heute Abend nach Großbritannien, nach Cartwheel. Und dann geht's in Urlaub auf den Seychellen. Und nächstes Jahr werde ich dann München wieder besuchen. Und ganz besonders auch an dir und den Rest der Today-Community die besten Wünsche und alles Gute. Bleibt gesund und munter, Leute.
0: Danke, Silvio. Und dir wünsche ich natürlich einen schönen Urlaub. Danke für
3: die Vielen Anruf. Herzlichen Dank. Danke,
0: Gerne. Frau.
3: Mach's gut. Ciao.
0: Servus für dich. 089-723-2000. Geht noch was? Ansonsten gegen 19.30 Uhr die letzte Möglichkeit für heute. Weiter geht's jetzt mit Power Station.

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1: 16.39 Uhr die Zeit. Hier ist der Radio Today Verkehrsdienst und der meldet auf der A8 Salzburg Richtung München. Zwischen Weyern und Aing 5 Kilometer Stau. Auf der A92 München Richtung Deckendorf zwischen Erding und Moosburger Au Ost. Hier haben wir einen Polizeieinsatz. Es gab einen Unfall mit Verletzten. Eine Umleitung ist dort eingerichtet. Auf der A99 München Nord Richtung München Südwest zwischen Dreieck, Feldmoching und Ludwigsfeld. Hier ein Unfall mit 3 Fahrzeugen. Und auf dem mittleren Ring zwischen Sendling Süd und im Luise-Kittelbach-Tunnel. Hier haben wir 1 Kilometer Stau. Today wünscht euch eine gute und sichere Fahrt. Der Witz wird am Ende der A94 in der 60er-Zone. Dann folgen 4 Anhänger auf der B2 Richtung Garmisch, und zwar in der Ortsdurchfahrt Spatzenhausen und in der Ortsdurchfahrt Murnau. Auf der Ganghoferbrücke bei der Bushaltestelle, auf der Kreilerstraße statt auswärts vor dem Schatzbogen bei der Tankstelle und auf der Putzbrunner Straße statt auswärts. Für weitere Blitzermeldungen wählt gern die Studionummer 723-2000. Jetzt geht's weiter mit The Who. Wer? The Who.
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1: Ja, da ist vielleicht jemandem kurz das Herz in die Hose gerutscht beim traditionellen Böllerschießen. Zum Abschluss des Oktoberfests in München hat sich versehentlich ein Schuss gelöst. Mehr Einzelheiten dazu gleich.
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0: 16:49 Uhr, die Zeit. Hier die nächste Meldung von der Wiesn mit der Überschrift: Man kann sich ja mal vertun. Beim traditionellen Böllerschießen zum Abschluss des Oktoberfests in München hat sich versehentlich ein Schuss gelöst. Auf einem Video ist zu sehen, wie bei den Schützen unterhalb der Bavaria ein Schuss von vorn oder nach vorn statt nach oben geht. Es habe einen Fehlschuss gegeben, sagte Kommandant Werner Waschbichler. Aufgrund der vorgegebenen Sicherheitsabstände sei aber nichts passiert. Es sei noch nicht klar, wie es zu diesem Vorfall gekommen sei. Das Kreisverwaltungsreferat werde nun sich dieser Sache annehmen und diesen Fall untersuchen. Ja, weil viel Rauch um nichts wäre jetzt auch nicht zutreffend. Und hier noch ein Blitzer, und zwar am Ende der A94 in der 60er-Zone. In der 60er-Zone, falls ihr zu schnell seid, da geht das Ding los. Und falls ihr auch einen Blitzer melden möchtet, gerne hier im Studio. Die Nummer ist die 089 723 2000. Genug gelabert, weiter geht's mit den Classics.
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2: Hey, wir sind die Band Domino aus Nürnberg und das ist unser Song Night is Calling auf

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2: Es ist jetzt 17.01 Uhr. Schön, dass ihr dabei seid in der zweiten Stunde der Quicktimes am Sonntag, dem 4. Oktober. Ja, wir sind schon im Oktober. Die Zeit läuft. Jetzt geht's weiter mit der Musik, denn die läuft auch jetzt.
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1: Ich bin Oliver Urbanke. Die größte Wiesn jemals. Das Münchner Oktoberfest hat einen neuen Besucherrekord aufgestellt. 7,4 Millionen Menschen haben nach Angaben der Stadt in diesem Jahr das Münchner Oktoberfest besucht. Damit ist die Wiesn 2026 die bislang meistbesuchte in ihrer Geschichte, teilte die Stadt München mit. In der Europäischen Union sowie in Norwegen und der Schweiz sind in den ersten 9 Monaten dieses Jahres deutlich weniger Asylanträge gestellt worden. Gut 450.000 Anträge waren es laut Welt am Sonntag, rund ein Viertel weniger als im Vergleich zum Vorjahreszeitraum. Deutschland ist demnach nicht mehr Zielland Nummer 1, sondern liegt auf Platz 3 hinter Frankreich und Italien. Stromausfälle, zerstörte Häuser und eine Tote. Unwetter auf den griechischen Inseln Kreta und Rhodos haben Opfer gefordert und Schäden hinterlassen. Nachdem sich die Lage etwas beruhigt hat, haben die Behörden eine erste Bilanz gezogen. Takis Zaphos berichtet aus Athen.
2: Auf Kreta wurden weite Teile der Landwirtschaft zerstört, Straßen unterspült und Häuser beschädigt. Rund 22.000 Blitze wurden registriert. Auf Rhodos wurde eine 58-jährige deutsche Urlauberin von einem Blitz getroffen und getötet. Ihr Ehemann wurde leicht verletzt. Die heftigen Regenfälle sollen noch einige Stunden anhalten. Danach wird eine Wetterberuhigung mit Temperaturen um die 26 Grad erwartet.
1: Elektroautos können in Deutschland an immer mehr öffentlichen Ladepunkten Strom tanken. Nach Zahlen der Bundesnetzagentur gab es Anfang September gut 209.000 öffentliche Ladepunkte und damit gut ein Viertel mehr als im Juli letzten Jahres. Ein Energieunternehmen hat die Zahlen ausgewertet und sagt, Metropolen werden dicht versorgt. In kleinen Städten und ländlichen Regionen gibt es aber noch Nachholbedarf. In der Fußball Nations League trifft Deutschland am Abend in Thessaloniki auf Griechenland. Das Hinspiel gegen die Griechen hatte Deutschland verloren. Es war die erste Niederlage unter dem neuen Bundestrainer Jürgen Klopp. Heute soll es besser laufen, auch weil Deutschland gerade auf Platz 3 in seiner Gruppe steht und nur die besten 2 Teams ins Viertelfinale kommen. Anstoß ist um 20.45 Uhr.
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4: Also Kopf hoch. Der Radio Today Verkehrsdienst meldet auf der A8 Salzburg Richtung München zwischen Weihern und Holzkirchen 1 Kilometer Stau. Auf der A92 München Richtung Deckendorf zwischen Freising Ost und Erding hier ein Unfall, 3 Kilometer Stau. Auf der A99 München Nord Richtung München Südwest zwischen Dreieckfeld, Moching und Ludwigsfeld hier ein Unfall mit 3 Fahrzeugen. Passt dort bitte auf. Ich wünsche euch eine gute Fahrt.
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4: Der Blitz wird am Ende der A94 und zwar in der 60er-Zone. Dann haben wir 4 Blitzeranhänger auf der Putzbrunner Straße statt auswärts, dann auf der Keiler Straße statt auswärts, auf der Ganghofer Brücke und auf der B2 Richtung Garmisch in der Ortsdurchfahrt Spatzenhausen und in der Ortsdurchfahrt Murnau. Für weitere Blitzer wählt die 723-2000.
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4: Zum Wochenstart lässt im Süden der Regen nach und die Wolken werden zögerlich weniger. Nördlich der Donau lösen sich die Nebelfelder auf und die Sonne setzt sich durch. Die Höchstwerte erreichen 17 bis 23 Grad. Die Temperatur hier in München 20 Grad in München-Thalkirchen und die Zeit, es ist jetzt 17.16 Uhr.
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1: Beim Absturz eines Kleinflugzeuges im Landkreis Heilbronn in Baden-Württemberg sind 2 Menschen ums Leben gekommen. Mehr Einzelheiten dazu gleich hier in meiner nächsten Meldung der Quick Times.
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17.24 Uhr, die Zeit. 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Beim Absturz eines Kleinflugzeuges im Landkreis Heilbronn in Baden-Württemberg sind zwei Menschen ums Leben gekommen. Die beiden Insassen wurden tot in der ausgebrannten Maschine in einem Weinberg bei Gundelsheim gefunden. Der Absturz ereignete sich im Bereich des Hofguts Hochschön oder Hochschön bei Gendelsheim. Demnach habe die Maschine im Landeanflug gegen 12 Uhr mittags zunächst einen Zaun und dann einen Baum gestreift, sagte eine Polizeisprecherin. Dann sei die Maschine in einem Weinberg abgestürzt und dort ausgebrannt. Das Feuer ist inzwischen gelöscht. Neben den Toten hätten sich nach ersten Erkenntnissen keine weiteren Menschen in dem kleinen Flugzeug befunden. Die Unglücksursache ist noch unklar. Polizei und Experten haben die Ermittlungen aufgenommen. Erst 4 Wochen zuvor war ein Kleinflugzeug nahe einem Flugplatz bei Weinheim im Grenzgebiet zu Hessen abgestürzt. Auch hier gab es 2 Tote. Geblitzt wird am Autobahnende A94 und zwar in der 60er-Zone. Falls ihr noch einen Blitz entdeckt habt, den melden möchtet, gerne hier unter der 723 2000.

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1: 17.40 Uhr, die Zeit, ein Blick auf Bayernstraßen, hier ist der Radio Today Verkehrsdienst und da meldet Stau auf der A8 Richtung München zwischen Holzkirchen und Hofoldinger Forst. Hier haben wir eine ungesicherte Unfallstelle, aktuell dort ab Weihern 2 Kilometer Stau. Auf der A92 München Richtung Deckendorf zwischen Freising Ost und Erding, hier haben wir einen größeren Unfall mit Verletzten, aktuell 10 Kilometer Stau zwischen Freising Ost und Erding. Und auf der A99 München Nord Richtung München Südwest zwischen Dreieckfeld, Moching und Ludwigsfeld hier ein Unfall mit 3 Fahrzeugen. Hier hat's gekracht auf dem mittleren Ring zwischen Petultunnel und Schwabing. Ein Unfall zwischen Trappentreutunnel und Sendling. Stau zwischen Luise-Kittelbach-Tunnel und Sendling. Ebenfalls Stau. Today wünscht euch eine gute Fahrt. Der Witz wird am Autobahnende der A94 in der 60er-Zone dann aus folgenden Anhängern auf der B2. Richtung Garmisch in der Ortsdurchfahrt Spatzenhausen, dann auf der Ganghofer Brücke bei der Bushaltestelle, dann auf der Keilerstraße statt auswärts, auf der Putzbrunner Straße statt auswärts. Für weitere Blitzer die 7-2-3-2000.
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1: In seiner Freizeit hat ein Polizist im mittelfränkischen Fürth eine 29-jährige Frau vor einem Angreifer gerettet. Was da los war, erfahrt ihr gleich.
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0: 17.49 Uhr die Zeit. 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Und er hatte auch Zeit, denn in seiner Freizeit hat ein Polizist im mittelfränkischen Fürth eine 29-jährige Frau vor einem Angreifer gerettet. Der 25-jährige Beamte war nach Angaben der Polizei auf dem Heimweg, als er auf die Schreie der Frau aufmerksam wurde. Der 32-jährige Tatverdächtige soll die Frau in einem Hauseingang verfolgt, zu Boden gebracht und geschlagen haben. Der Polizist griff umgehend ein und fixierte ihn am Boden, bis alarmierte Streifen Teams eintrafen. Die 29-Jährige erlitt bei diesem Vorfall laut Polizei leichte Verletzungen. Nach ersten Erkenntnissen handelte es sich bei diesem Angreifer offenbar um ihren Ex-Partner, gegen den nun wegen des Verdachts der Körperverletzung ermittelt wird. Und der wird mit so einem Verhalten wohl auch der Ex bleiben. Und hier noch ein Blitzer auf dem Autobahnende der A94 in der 60er-Zone. Für weitere Entdeckungen wählt die 723 2000. Jetzt geht's weiter mit Sarah Engels.
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2: Es ist jetzt 18.02 Uhr. Schön, dass ihr dabei seid. In der dritten Stunde der Quicktimes. Jetzt geht's natürlich weiter mit den besten Classics aller Zeiten. Für alle U-Bahn-Fans zum Beispiel mit U2, also der U2. Und mit bis zu hinten wie von vorn ABBA, also ABBA.
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1: Ich bin Oliver Urbanke. Es ist der letzte Tag heute vom größten Volksfest der Welt, dem Münchner Oktoberfest. Am Mittag hat die Stadt München eine Rekordbilanz gezogen. 7,4 Millionen Menschen waren in diesem Jahr auf der Wiesn. So viele wie noch nie. Julia Wasikow berichtet.
2: Der bisherige Besucherrekord von 2023 ist geknackt. Damals kamen 7,2 Millionen Menschen, diesmal waren es 200.000 mehr. Getrunken wurden 6,7 Millionen Maß Bier und auch beim Essen legten die Wiesnwirte zu.
1: Nach dem Beschluss gegen weitere Stolpersteine im öffentlichen Raum haben in Heidenau bei Dresden rund 200 Menschen an einem Mahngang teilgenommen. Der Stadtrat hatte Ende September einen Antrag von AfD und CDU gebilligt, wonach das Gedenken künftig vorzugsweise auf dem Nordfriedhof stattfinden soll. Der Verein AQ BITS, der den Mahngang organisiert hatte, sprach von Wut und Enttäuschung über die Entscheidung. In Heidenau gibt es bislang 5 Stolpersteine. Beibehalten, was gut funktioniert. Diesem Motto will die Deutsche Bahn folgen. Das Familienticket soll dauerhaft angeboten werden. Das kündigte Bahnchefin Paller in der Bild am Sonntag an. Eine Hin- und Rückfahrt für eine Familie im ICE kostet demnach rund 100 Euro. Die Bahn hatte das Angebot zunächst zeitweise für die Sommerferien eingeführt. Ab dem 1. November will man es dauerhaft ins Sortiment aufnehmen, weil das Angebot für einen deutlichen Zuwachs gesorgt hat. Vielerorts in Bayern ist heute Erntedank gefeiert worden. Bayerns Landwirtschaftsministerin Karniber sagt, ein voller Tisch wirke für uns oft selbstverständlich, aber das sei er nicht. Das Jahr in der Landwirtschaft war bisher geprägt von Hitze und Trockenheit. Das Landesamt für Statistik schätzt etwa die Erntemenge beim Getreide auf 5,6 Millionen Tonnen, knapp 13% weniger als im vergangenen Jahr. Die deutsche Fußballnationalmannschaft kann heute die Niederlage gegen Griechenland von vergangener Woche wieder wettmachen. In Thessaloniki steht das Nations League Rückspiel an. Bundestrainer Jürgen Klopps Plan steht.
3: Wir wollen tatsächlich versuchen, ein deutlich besseres Ergebnis zu erzielen als im Hinspiel. Im Hinspiel haben wir vieles versucht. Manches hat geklappt, aber nicht genug, um Griechenland zu schlagen.
1: Deutschland braucht Punkte für eine gute Ausgangslage für das Weiterkommen ins Viertelfinale. Anstoß ist um 20.45 Uhr.
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4: Ein Blick auf Bayern Straßen. Der Radio Today Verkehrsdienst meldet auf der A8 Salzburg Richtung München zwischen Weihern und Aigen 3 Kilometer Stau. Auf der A92 München Richtung Deckendorf zwischen Freising Ost und Erding haben wir immer noch Stau. Auf der A95 Garmisch Richtung München zwischen Oberdill und Fürstenried staut es sich. Auf der A99 München Nord Richtung München Südwest, da haben wir eine Unfallaufnahme, einen Unfall mit 3 Fahrzeugen. Und auf dem mittleren Ring zwischen Peterl-Tunnel und Schwabing, hier hat's gekracht. Today wünscht euch eine gute und sichere Fahrt.
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4: Geblitzt wird am Ende der A94 in der 60er-Zone. Dann haben wir ein paar Anhänger auf der B2 Richtung Garmisch in der Ortsdurchfahrt Spatzenhausen und in der Ortsdurchfahrt Murnau. Dann auf der Ganghoferbrücke bei der Bushaltestelle, auf der Kreilerstraße stadtauswärts kurz vor dem Schatzbogen, bei der Tankstelle und auf der Putzwohner Straße stadtauswärts. Für weitere Blitzer, die ihr entdeckt habt und die ihr auch melden möchtet, gerne hier bei mir. Die Nummer ist die 089 723 2000.
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4: Zum Wochenstart lässt im Süden der Regen nach und die Wolken werden zögerlich weniger. Nördlich der Donau lösen sich die Nebelfelder auf und die Sonne setzt sich durch. Die Höchstwerte erreichen 17 bis 23 Grad. Die Temperatur hier gemessen bei uns in München, Thalkirchen 20 Grad. Die Zeit, es ist jetzt 18.18 Uhr.
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1: In Kiew hat nach der Ankunft von Kanzler Friedrich Merz ein russischer Angriff stattgefunden. Mehr Einzelheiten dazu gleich.
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18.26 Uhr die Zeit. 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Als eine Delegation aus den USA Kiew besuchte, war kurz Waffenpause. Diesmal nicht. In Kiew hat nach der Ankunft von Kanzler Friedrich Merz ein russischer Angriff Drohnenalarm ausgelöst. Bürgermeister Vitali Klitschko informierte am Morgen bei Telegram über einen Einschlag auf der Fahrbahn der Nordbrücke der ukrainischen Hauptstadt. Auch andere Teile der Ukraine lösten Luftalarm wegen russischer Angriffe aus. Vor der Ankunft des Kanzlers hatte das russische Außenministerium Europäer vor Reisen und Aufenthalten in der Ukraine gewarnt. Merz will bei dem Solidaritätsbesuch dem von Russland angegriffenen Land Deutschlands weitere Unterstützung zusichern. Geblitzt wird am Autobahnende A94 in der 60er-Zone. Für weitere Blitzer die 723 2000.

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1: 18.41 Uhr die Zeit, hier ist der Radio Today Verkehrsdienst und der meldet auf der A8 Salzburg Richtung München bei Weyern 2 Kilometer Stau, auf der A92 zwischen Freising Ost und Erding 1 Kilometer Stau, auf der A95 Richtung München zwischen Oberdell und Fürstenried Stau, auf der A99 Richtung München Südwest hier ein Unfall und auf dem Mittleren Ring, hier haben wir zwischen Petöltunnel und Schwabing einen Unfall. Ich wünsche euch eine gute Fahrt. Geblitzt wird aus folgenden Anhängern auf der Putzbrunner Straße, statt auswärts auf der Keiler Straße, statt auswärts kurz vor dem Schatzbogen, auf der Ganghofer Brücke bei der Bushaltestelle, auf der B2 Richtung Garmisch in der Ortsdorffahrt Spatzenhausen und in der Ortsdorffahrt Murnau. Für weitere Blitzer die 723 2000 und jetzt geht's weiter mit der Gruppe Nitz.

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2: Jetzt ist es offiziell, das Oktoberfest 2026 ist die Rekordwiesen. Wie viele Besucherinnen und Besucher es letztendlich waren oder noch sind, erfahrt ihr gleich.
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0: 18.50 Uhr, die Zeit. 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Jetzt ist es amtlich, das Oktoberfest 2026 ist die Rekordwiesen. 7,4 Millionen Besucherinnen und Besucher zählt die Stadt München, so viele wie noch nie. Damit sei die Wiesen 26 die bislang meistbesuchte in ihrer langen Geschichte. Das sagte der Chef des Volksfestes, der Münchner Wirtschaftsreferent Christian Schapf. Der bisherige Rekord mit 7,2 Millionen Besuchern im Jahr 2023 wurde geknackt. Also wieder mal ein voller Erfolg des beliebtesten und größten Volksfestes der Welt. Könnte auch am Münchner Bier liegen. Und hier noch ein Blitzer Anhänger auf der B2 Richtung Garmisch in der Ortsdurchfahrt Schwarzenhausen und in der Ortsdurchfahrt Murnau. Für weitere Blitzer die 723-2000.
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1: 19.02 Uhr die Zeit, schön, dass ihr dabei seid. Jetzt geht's weiter in der letzten Stunde der Quicktimes mit viel Musik und ohne endlos Gelaber versprochen. Am Mikrofon für euch der Pfau und jetzt geht's weiter mit Pink Floyd und das Wichtigste, Money.
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1: Ich bin Oliver Urbanke. Bei der Pflege und in anderen Bereichen setzt die Bundesregierung im Rahmen ihrer Reformen auch auf Einsparungen. Gewerkschaften und Sozialverbände warnen vor weitreichenden Folgen. Diana Kramer berichtet.
2: DGB, die Gewerkschaften IG Metall und Verdi, Caritas, Diakonie und Sozialverbände sehen die geplanten Kürzungen beim Wohngeld, Kinderzuschlag oder Unterhaltsvorschuss mit großer Sorge. Vor allem aber bei der Pflegereform. Durch die geplante Änderung bei den Pflegegraden würde Betroffenen der Zugang zu Leistungen erschwert oder gar verwehrt, heißt es. Die Deutsche Stiftung Patientenschutz wirft Gesundheitsminister Linnemann vor, die Pflegekommission mit Denkverboten zu belegen.
1: Bundeskanzler Merz hat die deutsche Unterstützung der Ukraine gegen Kritik verteidigt. In Kiew sagte er, er nehme entsprechende Umfragen und Meinungen ernst, teile sie aber nicht. Die Hilfe liege im nationalen Interesse Deutschlands. Russland greife Deutschland bereits mit täglichen Internetattacken an. Das werde nicht aufhören, wenn Berlin die Unterstützung einstelle. Zudem gehe es um den Erhalt der politischen Ordnung in Europa. Auf dem zivilen Flughafen Nürnberg werden von morgen an Kampfjets der Bundeswehr starten und landen. Die Bundeswehr übt bei ihrem Manöver Dispersed Operations unter anderem die Verlegung von Flugzeugen aus dem Fliegerhorst in Neuburg an der Donau. Im Verteidigungsfall würde es dem Feind ein willkommenes Ziel bieten, wenn alle Flugzeuge dort auf einem Fliegerhorst zusammengezogen wären. Bei den deutschen Meisterschaften im Kürbiswettwiegen in Ludwigsburg hat das dickste Exemplar des Herbstgemüses 986 Kilo auf die Waage gebracht. Nach Angaben der Veranstalter kommt der Siegerkürbis aus Hessen und hat die Sorte Atlantic Giant. Zum Vergleich, der zweitplatzierte Kürbis aus Brandenburg wog 562 Kilo, also knapp die Hälfte. Der Rekord wurde diesmal nicht geknackt, der liegt bei über 1000 Kilo. Gibt's heute Abend die Revanche? In der Nations League trifft die deutsche Fußballnationalmannschaft mit Trainer Jürgen Klopp heute Abend in Thessaloniki auf Griechenland. In der Begegnung vergangene Woche konnten sich die Griechen mit 1:0 in Augsburg durchsetzen. Für heute Abend steht also Wiedergutmachung für die DFB-Elf auf dem Programm. Auch weil es in der Nations League noch ums Weiterkommen geht.
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3: Der Radio Today Verkehrsdienst meldet auf der A8 Salzburg Richtung München zwischen Holzkirchen Nord und Aing 2 Kilometer Stau. Auf der A92 München Richtung Deckendorf zwischen Erding und Moosburger Au Ost. Hier haben wir eine Umleitung wegen einem Unfall mit Verletzten. Und auf der A99 München Nord Richtung München Südwest zwischen Dreieck Feldmochen und Ludwigsfeld. Hier ein Unfall mit 3 Fahrzeugen. Ich wünsche euch eine gute Fahrt.
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3: Geblitzt wird auf der Putzbrunner Straße stadtauswärts, auf der Kreiler Straße stadtauswärts, auf der Ganghofer Brücke bei der Bushaltestelle. Auf der B2 Richtung Garmisch in der Ortsdurchfahrt Spatzenhausen und Murnau. Für weitere Blitzer die 723-2000.
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3: Zum Wochenstart lässt im Süden der Regen nach und die Wolken werden zögerlich weniger. Nördlich der Donau lassen sich die Nebelfelder auf oder lösen sich die Nebelfelder auf und die Sonne setzt sich durch. Die Höchstwerte erreichen 17 bis 23 Grad. Die Temperatur hier gemessen bei uns in München, Thalkirchen 18 Grad. Die Zeit, es ist jetzt 19.16 Uhr.
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0: 19.29 Uhr die Zeit. Jetzt, wenn ihr Zeit habt, ruft an. 089 723 2000 die Nummer für unseren Radioflohmarkt. Die Open Line von privat an privat. Verkauft, was ihr wollt, egal wie teuer, egal wie groß. Hauptsache nichts Illegales, nichts Geschmackloses.
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0: 23.2000. Nichts Geschmackloses, so wie Schlager-LPs. Nein, das ist ja Geschmackssache. 089-723-2000, das ist jetzt der letzte Aufruf für die letzte Open Line am letzten Wiesentag in der letzten Stunde der Quicktimes. 089-723-2000. Morgen früh am Montag zum Wochenstart. Manche mit Kater. Andere starten mit Liegestütz. Morgen früh um 7.30 Uhr dann die erste Open Line. Und jetzt geht's weiter mit Slate.

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1: Der Radio Today Verkehrsdienst um 19.42 Uhr auf der A92 München Richtung Deckendorf zwischen Erding und Moosburger Au Ost. Immer noch der Unfall mit Verletzten. Eine Umleitung ist dort eingerichtet. Auf der A99 München Nord Richtung München Südwest zwischen Dreieckfeld-Moching und Ludwigsfeld. Hier ein Unfall. Ich wünsche euch eine gute Fahrt. Hier die Blitzeranhänger. Es wird geblitzt von der B2 kommend in der Ortsdurchfahrt Spatzenhausen und in der Ortsdurchfahrt Murnau, auf der Ganghofer Brücke bei der Bushaltestelle, auf der Kreilerstraße stadtauswärts vor dem Schatzbogen und auf der Putzbrunner Straße stadtauswärts. Für weitere Blitzer die 723 2000.

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1: In der vierten und letzten Partie im aktuellen Länderspielfenster trifft die deutsche Nationalelf in Thessaloniki auf Griechenland. Mehr dazu gleich.
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0: Genau, Kloppo, do it again. So wie gegen Serbien. 19.52 Uhr die Zeit. Ihr hört die Quicktimes auf Radio Today. In der vierten und letzten Partie im aktuellen Länderspielfenster trifft die deutsche Fußballnationalmannschaft in Thessaloniki auf Griechenland. Das Team will sich für die erste Niederlage unter dem neuen Bundestrainer Jürgen Klopp revanchieren. Außerdem geht es in der Nations League um eine gute Ausgangslage für das Weiterkommen ins Viertelfinale. Nach der Hälfte der Gruppenphase liegt Deutschland mit 4 Punkten derzeit hinter den Griechen und den Niederlanden. Die besten 2 Teams kommen weiter. Egal wie das Spiel auch ausgehen mag, auf legendäre und unerreichte Pressekonferenzen kann man sich immer freuen. Bei Kloppo. Das war die Quicktimes am Sonntag, dem letzten Wiesentag, dem 4. Oktober. Danke, dass ihr dabei seid und auch noch bleibt. Weiter geht's mit der Abendwelle. Through the night. Euch einen schönen Abend. Ein Ciao vom V. Habe die Ehre. Jetzt Feierabend. Aloha, Baba und Servus.
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2: Sie hören Radio Today 89 München. Die genaue Zeit, es ist jetzt 20 Uhr und eine Minute.
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1: Ich bin Oliver Urbanke. In Deutschland gilt wieder der Tankrabatt und die G7-Staaten wollen einen Teil ihrer Ölreserven freigeben. Aber hat das wirklich den erhofften Effekt auf die Spritpreise? Zumindest übers Wochenende sind Benzin und Diesel etwas günstiger geworden. Jan-Henna Reitze berichtet.
2: Der Liter Diesel im Schnitt 6 Cent billiger, der Liter E10 2 Cent, so die Preisvergleichs-App Tankerkönig. Die G7-Staaten, also auch Deutschland, wollen in den nächsten 4 Monaten 100 Millionen Barrel Rohöl und Diesel aus ihren Reserven verkaufen, um die Preise zu stabilisieren. Dabei ist die Reserve eigentlich für den Fall einer Mangellage gedacht. Wie schon den Tankrabatt kritisieren Wirtschaftsexperten auch die Freigabe aus der Reserve und sagen, das hat nur einen kurzfristigen Effekt, nötig sei aber eine grundsätzliche Lösung.
1: Bundeskanzler Merz hat sich trotz russischer Warnungen und eines Drohnenangriffs während seines Besuchs in Kiew unbeeindruckt gezeigt. Er sagte, die Reise mit einer großen Regierungs- und Wirtschaftsdelegation zeige, dass man sich nicht einschüchtern lasse. Während des Aufenthalts traf eine russische Drohne eine Brücke rund 5 Kilometer von Merz entfernt. Der Kanzler nahm nach eigenen Angaben 3 Drohnenalarme wahr, musste aber nicht in einen Schutzraum. Teile Spaniens und Griechenlands sind von schweren Unwettern mit heftigen Regenfällen getroffen worden. Fernsehbilder aus der Region Katalonien zeigen überflutete Straßen und Menschen, die knietief im Wasser standen. Und auch im Baskenland meldeten die Behörden Überschwemmungen. Auf der griechischen Insel Kreta hat sich die Lage etwas beruhigt. Weite Teile der landwirtschaftlichen Produktion aber seien zerstört worden. Viele Häuser wurden beschädigt. In der Europäischen Union sowie in Norwegen und der Schweiz sind in den ersten 9 Monaten dieses Jahres deutlich weniger Asylanträge gestellt worden. Gut 450.000 Anträge waren es laut Welt am Sonntag, rund ein Viertel weniger als im Vergleich zum Vorjahreszeitraum. Deutschland ist demnach nicht mehr Zielland Nummer 1, sondern liegt auf Platz 3 hinter Frankreich und Italien. Jonas Urbich vom FC Bayern steht auch gegen Griechenland heute Abend im Tor der deutschen Fußballnationalmannschaft. Bundestrainer Jürgen Klopp hat bestätigt, dass der 23-Jährige heute in Thessaloniki wieder spielen wird. Urbich soll Spielpraxis sammeln, weil er beim FC Bayern nur Ersatz hinter Manuel Neuer ist. Anstoß ist um 20.45 Uhr, zu sehen ist das Spiel bei RTL.
3: Der KI-generierte Autoverkehrsdienst meldet normalen Verkehr in und um München. Mit aktuellen Daten vom MET Norwegen hier das KI-generierte Wetter für München. Schauen wir auf das Wetter für den Rest der Nacht und den morgigen Tag. Es wird in der kommenden Nacht stark bewölkt mit Tiefstwerten von etwa 12 Grad. Vereinzelt kann es auch Regen geben, also sollten Sie Ihre Regenschirme bereithalten. Für den morgigen Tag sieht die Wetterlage jedoch deutlich besser aus. Sonnenschein ist zu erwarten und wir können uns auf Höchstwerte um die angenehmen 20 Grad freuen.

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2: Sie hören Radio Today 89 München. Die genaue Zeit. Es ist jetzt 21 Uhr und 4 Minuten.
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1: Ich bin Oliver Urbanke. Das Familienticket der Deutschen Bahn soll ab November dauerhaft angeboten werden. Für rund 100 Euro sollen Familien eine Hin- und Rückfahrt sowie eine ICE-Reservierung bekommen. Bahnchefin Paller hat der Bild am Sonntag gesagt, dass das Angebot in den Sommerferien gut ankam. Man habe etwa 100.000 Familien mehr befördert als im vergangenen Jahr. Kaufen kann man das Ticket demnach ab 26. Oktober. Es wird weiter um die Rentenreform gerungen und Bundeswirtschaftsministerin Reiche macht Druck. Bis zum Jahresende soll die Reform beschlossen sein, sagte die CDU-Politikerin der Bild am Sonntag. SPD-Arbeitsministerin Baas solle sich beeilen mit dem Gesetzesentwurf. Uli Reitinger berichtet.
2: Reiche sagt, Baas muss die Koalitionsbeschlüsse umsetzen, denn sie habe sie schließlich aktiv mitverhandelt. Heißt, die Vorschläge der Rentenkommission sollen 1:1 umgesetzt werden. Aber die SPD tut sich schwer mit einem Kernstück dieser Vorschläge. Sie will, anders als die Experten, am vorzeitigen Renteneintritt ohne Abschläge nach 45 Beitragsjahren festhalten.
1: Bundeskanzler Merz hat die deutsche Unterstützung der Ukraine gegen Kritik verteidigt. In Kiew sagte er, er nehme entsprechende Umfragen und Meinungen ernst, teile sie aber nicht. Die Hilfe liege im nationalen Interesse Deutschlands. Russland greife Deutschland bereits mit täglichen Internetattacken an. Das werde nicht aufhören, wenn Berlin die Unterstützung einstelle. Zudem gehe es um den Erhalt der politischen Ordnung in Europa. Bei einem Brand auf einem großen Campingplatz am Gardasee sind mehr als 20 Menschen verletzt worden. Nach ersten Angaben der Behörden mussten mindestens 24 Urlauber ins Krankenhaus gebracht werden. Medien berichten, dass eine Person in kritischem Zustand sein soll. Die Löscharbeiten wurden zwischenzeitlich auch durch explodierende Gasflaschen erschwert. Auf dem zivilen Flughafen Nürnberg werden ab morgen Kampfjets der Bundeswehr starten und landen. Die Bundeswehr übt bei ihrem Manöver unter anderem die Verlegung von Flugzeugen aus dem Fliegerhorst in Neuburg an der Donau. Im Verteidigungsfall würde es dem Feind ein willkommenes Ziel bieten, wenn alle Flugzeuge dort auf einem Fliegerhorst zusammengezogen wären.
3: Der KI-generierte Autoverkehrsdienst meldet auf der A9 von Nürnberg in Richtung München, ist zwischen dem Kreuz München Nord und der Anschlussstelle Fröttmenning Süd ein Unfall passiert. Hier steht Ihnen derzeit der Standstreifen nicht zur Verfügung, da er durch den Unfall blockiert ist. Ihr Autoverkehrsdienst wünscht gute Fahrt. Mit aktuellen Daten vom Met Norwegen hier das KI-generierte Wetter für München. In den kommenden Stunden verdichten sich die Wolken und es wird stark bewölkt. Bis zum Morgen können wir mit Tiefstwerten von etwa 12 Grad rechnen. Vereinzelt muss auch mit Regen gerechnet werden, der jedoch nicht überall auftreten wird. Nach einer feuchten Nacht erwartet uns morgen ein sonniger Tag, bei dem die Temperaturen auf angenehme Höchstwerte um die 20 Grad ansteigen werden.

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2: Sie hören Radio Today 89 München. Die genaue Zeit. Es ist jetzt 22 Uhr und eine Minute.

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1: Ich bin Stefan Mack. In Deutschland gilt wieder der Tankrabatt und die G7-Staaten wollen einen Teil ihrer Ölreserven freigeben. Hat das den erhofften Effekt auf die Spritpreise? Zumindest übers Wochenende sind Benzin und Diesel etwas günstiger geworden. Jan-Henner Reitzel berichtet.
2: Der Liter Diesel im Schnitt 6 Cent billiger, der Liter E10 2 Cent, so die Preisvergleichs-App Tankerkönig. Die G7-Staaten, also auch Deutschland, wollen in den nächsten 4 Monaten 100 Millionen Barrel Rohöl und Diesel aus ihren Reserven verkaufen, um die Preise zu stabilisieren. Dabei ist die Reserve eigentlich für den Fall einer Mangellage gedacht. Wie schon den Tankrabatt kritisieren Wirtschaftsexperten auch die Freigabe aus der Reserve und sagen, das hat nur einen kurzfristigen Effekt, nötig sei aber eine grundsätzliche Lösung.
1: Beibehalten, was gut funktioniert. Diesem Motto will die Deutsche Bahn folgen. Das Familienticket soll dauerhaft angeboten werden. Das kündigte Bahnchefin Palla in der Bild am Sonntag an. Eine Hin- und Rückfahrt für eine Familie im ICE kostet demnach rund 100 Euro. Die Bahn hatte das Angebot zunächst zeitweise für die Sommerferien eingeführt. Ab dem 1. November will man es dauerhaft ins Sortiment aufnehmen, weil das Angebot für einen deutlichen Zuwachs gesorgt hat. Der ukrainische Präsident Zelensky hofft weiter auf die Lieferung deutscher Taurus-Marschflugkörper. Nach seinem Treffen mit Bundeskanzler Merz in Kiew sagte er, man dürfe niemals aufgeben. Die Ukraine hatte Deutschland bereits 2023 offiziell um Taurus gebeten. Merz sagte nun 1 Milliarde Euro für Abfangdrohnen und Waffen größerer Reichweite zu. Die Taurus-Marschflugkörper sind darin jedoch nicht enthalten. Nach dem Beschluss gegen weitere Stolpersteine im öffentlichen Raum haben in Heidenau bei Dresden rund 200 Menschen an einem Mahngang teilgenommen. Der Stadtrat hatte Ende September einen Antrag von AfD und CDU gebilligt, wonach das Gedenken künftig vorzugsweise auf dem Nordfriedhof stattfinden soll. Der Verein Akubitz, der den Mahngang organisiert hatte, sprach von Wut und Enttäuschung über die Entscheidung. In Heidenau gibt es bislang 5 Stolpersteine. Bei den deutschen Meisterschaften im Kürbiswettwiegen in Ludwigsburg hat das dickste Exemplar des Herbstgemüses 986 Kilogramm auf die Waage gebracht. Nach Angaben der Veranstalter kommt der Siegerkürbis aus Hessen und hat die Sorte Atlantic Giant. Zum Vergleich, der zweitplatzierte Kürbis aus Brandenburg wog 562 Kilogramm. Der Rekord wurde diesmal nicht geknackt, der liegt bei über 1000 Kilo.
3: Der KI-generierte Autoverkehrsdienst meldet normalen Verkehr in und um München. Mit aktuellen Daten vom MET Norwegen hier das KI-generierte Wetter für München. Die Nacht zum neuen Tag bringt starke Bewölkung mit sich, wobei die Temperaturen auf etwa 12 Grad sinken werden. Vereinzelt kann es in der Nacht auch zu Regen kommen. Am morgigen Tag klart das Wetter aber wieder auf und wir können uns auf einen sonnigen Tag freuen, bei dem die Höchstwerte bis zu 20 Grad erreichen werden.

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2: Sie hören Radio Today 89 München. Die genaue Zeit. Es ist jetzt 23 Uhr und eine Minute.
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1: Ich bin Stefan Mack. Begleitet von russischen Angriffen hat Bundeskanzler Merz Kiew besucht. Den russischen Präsidenten Putin rief Merz dazu auf, den Krieg zu beenden. Der Ukraine sagte der Kanzler weitere militärische Unterstützung zu.
2: Die deutsche Bevölkerung steht hinter der Ukraine und die deutsche Regierung steht hinter der ukrainischen Regierung. Und wir werden alles tun, um der Ukraine zu helfen, bis dieser schreckliche Krieg endlich zu Ende ist.
1: Die Warenhauskette Galeria hat erneut Insolvenz beim Amtsgericht Düsseldorf beantragt. Es ist bereits der vierte Insolvenzantrag innerhalb von 6 Jahren. Der Geschäftsbetrieb in den aktuell 83 Filialen soll vorerst weiterlaufen. Doch rund 12.000 Beschäftigte müssen erneut um ihre Jobs und ihr Einkommen bangen. Ob es wieder Insolvenzgeld gibt, ist noch unklar. Betriebsrat und Gewerkschaft fordern schnelle Aufklärungen über Standortschließungen und Zukunftsperspektiven. In Brasilien sind die Wahllokale zur Präsidentenwahl inzwischen geschlossen. Jetzt werden die Stimmen ausgezählt. Rund 160 Millionen Menschen waren heute zur Wahl aufgerufen. In den Umfragen lagen Amtsinhaber Luiz Inácio Lula da Silva und der rechte Senator Flávio Bolsonaro dicht beieinander. Lula tritt mit 80 Jahren für eine vierte Amtszeit an. Bolsonaro bewirbt sich zum ersten Mal um das Präsidentenamt. Erste vorläufige Ergebnisse werden in der Nacht erwartet. Besucherrekord auf dem Münchner Oktoberfest. 7,4 Millionen Menschen waren in diesem Jahr auf der Wiesn, so viele wie noch nie. Der bisherige Besucherrekord von 2023 ist geknackt. Damals sind 7,2 Millionen Menschen da gewesen, diesmal waren es 200.000 mehr. Getrunken wurden 6,7 Millionen Maß Bier. Auch beim Essen gibt es ein ordentliches Plus. Vor allem das klassische Grillhändl ist wieder im Aufwind. Zum Sport. Die deutsche Fußballnationalmannschaft hat am Abend in Griechenland einen Sieg verpasst. Die Mannschaft von Neutrainer Jürgen Klopp kam in Thessaloniki nicht über ein 0:0 hinaus. Deutschland erzielte in der ersten Halbzeit zwar einen Treffer, der wurde wegen eines Handspiels davor aber nicht gegeben.
3: Der KI-generierte Autoverkehrsdienst meldet normalen Verkehr in und um München. Mit aktuellen Daten vom MET Norwegen hier das KI-generierte Wetter für München. In wenigen Stunden werden sich die Wolken verdichten und bis zur Nacht überall starke Bewölkung bringen. Die Temperaturen gehen auf etwa 12 Grad zurück, während vereinzelte Regenfälle einsetzen, die stellenweise auch intensiv ausfallen können. Nach einer unruhigen Nacht klart es morgen früh rasch auf und wird sonnig. Die Sonne sorgt für angenehme Höchstwerte von etwa 20 Grad.

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3: Sie hören Radio Today 89 München. Die genaue Zeit, es ist 0 Uhr und 2 Minuten.

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1: Ich bin Stefan Mack. Jürgen Klopp hat mit der deutschen Fußballnationalmannschaft am Abend nicht in die Erfolgsspur gefunden. Eine Woche nach dem 0:1 in Augsburg gegen Griechenland reichte es im Rückspiel in Thessaloniki nur zu einem torlosen Unentschieden. Kapitän Florian Wirtz sagte bei RTL:
2: Wir haben ziemlich viel Druck auf sie aufgebaut, haben dann am Ende einfach das scheiß Tor nicht gemacht und ist ärgerlich. Aber ich glaube, trotzdem können wir insgesamt zufrieden sein, wie wir gespielt haben.
1: Deutschlands Kapitän Florian Wirtz. Bundeskanzler Merz hat bei einem Solidaritätsbesuch in Kiew der Ukraine weitere Unterstützung im Krieg gegen Russland zugesichert. Vor der Ruine einer kurz zuvor von Drohnen zerstörten Akademie appellierte er an Russlands Präsident Putin, den sinnlosen Krieg zu beenden und betonte, barbarische Angriffe auf die Zivilbevölkerung müssten aufhören. In Deutschland gilt wieder der Tankrabatt und die G7-Staaten wollen einen Teil ihrer Ölreserven freigeben. Hat das den erhofften Effekt auf die Spritpreise? Zumindest übers Wochenende sind Benzin und Diesel etwas günstiger geworden. Jan-Henner Reitzel berichtet.
3: Der Liter Diesel im Schnitt 6 Cent billiger, der Liter E10 2 Cent, so die Preisvergleichs-App Tankerkönig. Die G7-Staaten, also auch Deutschland, wollen in den nächsten 4 Monaten 100 Millionen Barrel Rohöl und Diesel aus ihren Reserven verkaufen, um die Preise zu stabilisieren. Wie schon den Tankrabatt kritisieren Wirtschaftsexperten auch die Freigabe aus der Reserve und sagen, das hat nur einen kurzfristigen Effekt, nötig sei aber eine grundsätzliche Lösung.
1: Das Münchner Oktoberfest hat in diesem Jahr einen neuen Besucherrekord aufgestellt. Nach Angaben der Stadt kamen 7,4 Millionen Menschen auf die Wiesn, so viele wie noch nie. Die Gäste tranken rund 6,7 Millionen Maß Bier, knapp 3% mehr als im Vorjahr. Und auch beim Essen meldeten die Wirte ein Plus, das klassische Händel sei wieder im Aufwind. Überschattet wurde das Fest aber von mehreren Unglücksfällen. Ein Mitarbeiter einer Schiffsschaukel wurde am letzten Wiesentag lebensgefährlich verletzt. Ein Sicherheitsmann an einem Freefall Tower starb nach einem Arbeitsunfall. Bei den deutschen Meisterschaften im Kürbiswettwiegen in Ludwigsburg hat das dickste Exemplar des Herbstgemüses 986 Kilogramm auf die Waage gebracht. Nach Angaben der Veranstalter kommt der Siegerkürbis aus Hessen und hat die Sorte Atlantic Giant. Zum Vergleich, der zweitplatzierte Kürbis aus Brandenburg wog 562 Kilogramm. Der Rekord wurde diesmal nicht geknackt, der liegt bei über 1000 Kilo.
4: Der KI-generierte Autoverkehrsdienst meldet normalen Verkehr in und um München. Mit aktuellen Daten vom MET Norwegen hier das KI-generierte Wetter für München. Schauen wir auf das Wetter am morgigen Montag. Ein wolkiger Morgen begrüßt uns mit Temperaturen von etwa 12 Grad. Diese Wolken werden sich jedoch im Laufe des Vormittags lichten und machen Platz für einen sonnigen Mittag bei angenehmen 18 Grad. Am Nachmittag erwarten wir eine Mischung aus Sonne und Wolken, wobei die Temperatur auf bis zu 19 Grad steigen wird. Abends lockert sich die Bewölkung weiter auf und lässt kaum noch Wolken übrig, während die Temperaturen auf etwa 13 Grad zurückgehen. In der kommenden Nacht wird es dagegen wieder bewölkt, mit Tiefstwerten um 10 Grad. Achten Sie außerdem auf teils neblige Bedingungen, die Ihnen den Blick trüben könnten.

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1: 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Die genaue Zeit, es ist jetzt 1:03 Uhr.

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1: Ich bin Stefan Mack. Die deutsche Fußballnationalmannschaft und Griechenland haben sich am Abend ein torloses Unentschieden geliefert. Deutschland war im Rückspiel zwar überlegen, schaffte es aber nicht, ein Tor zu erzielen. Eines wurde wegen Handspiels aberkannt. Die Bilanz von Neutrainer Jürgen Klopp, 5 Punkte aus 4 Spielen. Bei RTL zog er Bilanz.
2: Wir wollen ja was verändern, wir wollen was anschieben und das habe ich auf jeden Fall gesehen. Und das wird die Basis sein und jeder, der bereit ist, diese Art Fußball zu spielen, ist die Tür sperrangelweit offen.
1: Begleitet von russischen Angriffen hat Bundeskanzler Merz Kiew besucht. Den russischen Präsidenten Putin rief Merz dazu auf, den Krieg zu beenden. Der Ukraine sagte der Kanzler weitere militärische Unterstützung zu.
3: Die deutsche Bevölkerung steht hinter der Ukraine und die deutsche Regierung steht hinter der ukrainischen Regierung. Und wir werden alles tun, um der Ukraine zu helfen, bis dieser schreckliche Krieg endlich zu Ende ist.
1: Beibehalten, was gut funktioniert. Diesem Motto will die Deutsche Bahn folgen. Das Familienticket soll dauerhaft angeboten werden. Das kündigte Bahnchefin Palla in der Bild am Sonntag an. Eine Hin- und Rückfahrt für eine Familie im ICE kostet demnach rund 100 Euro. Die Bahn hatte das Angebot zunächst zeitweise für die Sommerferien eingeführt. Ab dem 1. November will man es dauerhaft ins Sortiment aufnehmen, weil das Angebot für einen deutlichen Zuwachs gesorgt hat. Die Warenhauskette Galeria hat erneut Insolvenz beim Amtsgericht Düsseldorf beantragt. Es ist bereits der 4. Insolvenzantrag innerhalb von 6 Jahren. Der Geschäftsbetrieb in den aktuell 83 Filialen soll vorerst weiterlaufen. Doch rund 12.000 Beschäftigte müssen erneut um ihre Jobs und ihr Einkommen bangen. Ob es wieder Insolvenzgeld gibt, ist noch unklar. Betriebsrat und Gewerkschaft fordern schnelle Aufklärung über Standortschließungen und Zukunftsperspektiven. Die Bundesagentur für Arbeit in Nürnberg hat die technische Störung auf ihrer Homepage gelöst. Inzwischen läuft wieder alles. Die Behörde will gleich Anfang der Woche darüber informieren, wie Nachmeldungen geregelt werden. Schon jetzt ist klar, niemand soll einen Nachteil haben, weil Meldungen nicht gemacht werden konnten, zum Beispiel fürs Arbeitslosengeld.
4: Der KI-generierte Autoverkehrsdienst meldet normalen Verkehr in und um München. Mit aktuellen Daten vom MET Norwegen, hier das KI-generierte Wetter für München. Wir starten heute Morgen mit einer stark bewölkten Lage und Temperaturen von etwa 12 Grad. Im Laufe des Vormittags klart es auf, sodass wir zum Mittag hin sonniges Wetter erwarten können, begleitet von angenehmen 18 Grad. Der Nachmittag präsentiert sich dann wieder etwas wechselhafter mit bewölkter Lage und nur ein wenig Sonne. Die Temperaturen steigen dabei noch leicht auf etwa 19 Grad an. Am Abend lockert es auf und wir erleben eine kaum bewölkte Situation bei Temperaturen um die 13 Grad. In der Nacht verdichten sich dann wieder die Wolken, was zu einer bewölkten Lage führt und die Tiefstwerte gehen auf etwa 10 Grad zurück. Zudem muss mit teils nebligen Bedingungen gerechnet werden.
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